0: 40 Grad. Regen ist nicht in Sicht, der Wind weht nur schwach aus wechselnden Richtungen. Am Dienstag wird es etwas wärmer, mit Spitzenwerten bis zu 23 Grad. Dafür ziehen am Tag leichte Schauer durch das Sendegebiet. Am Mittwoch zeigt sich das Wetter dann wieder deutlich freundlicher. Sommerlich mild bei bis zu 24 Grad und das Regenrisiko geht spürbar zurück. Ein insgesamt unbeständiger Wochenstart, der erst zur Wochenmitte spürbar besser wird.
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1: In der Schweiz stimmen die Bürger über eine Begrenzung der Zuwanderung ab. Die Initiative der Schweizerischen Volkspartei will erreichen, dass die Bevölkerung bis zum Jahr 2050 nicht über 10 Millionen Menschen steigt. Unterstützer verweisen auf Wohnungsnot, steigende Mieten, volle Züge und eine Belastung der Infrastruktur. Die Regierung und mehrere Parteien warnen dagegen vor schweren Folgen für Wirtschaft, Sozialstaat und die Beziehungen zur Europäischen Union. Um angenommen zu werden, braucht die Initiative sowohl eine Mehrheit der Stimmen als auch eine Mehrheit der Kantone. Die Lage an der Grenze zwischen Israel und dem Libanon bleibt angespannt. Nach israelischen Angaben hat die Hisbollah den Norden Israels erneut mit Sprengstoffdrohnen angegriffen. Das Militär meldete 2 Einschläge auf israelischem Gebiet, Verletzte gab es demnach nicht. Israels Finanzminister Bezalel Smotrich forderte eine harte Reaktion und brachte Angriffe auf Vororte von Beirut ins Spiel, die als Hochburg der Hisbollah gelten. Der Konflikt ist zusätzlich brisant, weil Iran, Israel und die USA parallel über mögliche Schritte zur Entspannung in der Region sprechen. In Frankreich bereitet sich die Politik auf den G7-Gipfel am Genfer See vor. Das Treffen findet von Montag bis Mittwoch in Evian statt. Gastgeber ist Frankreichs Präsident Emmanuel Macron. US-Präsident Donald Trump soll teilnehmen und unter anderem an einer Arbeitssitzung mit dem ukrainischen Präsidenten Volodymyr Zelensky dabei sein. Auf der Tagesordnung stehen die Weltwirtschaft, künstliche Intelligenz, die Kriege in der Ukraine und im Iran sowie die Versorgung mit wichtigen Rohstoffen. Frankreich und die Schweiz sichern das Treffen mit Zehntausenden Einsatzkräften ab. In Rom haben mehrere tausend Menschen für eine deutlich strengere Migrationspolitik demonstriert. Anlass war eine Volksgesetzesinitiative, die nach Angaben der Organisatoren genug Unterschriften für eine parlamentarische Behandlung erreicht hat. Gefordert werden unter anderem verpflichtende Ausweisungen ausländischer Straftäter nach verbüßter Strafe, längere Wiedereinreisesperren und finanzielle Anreize für freiwillige Rückkehr. Auch eingebürgerten Italienern soll bei bestimmten schweren Straftaten die Staatsbürgerschaft wieder entzogen werden können. Nach Medienberichten beteiligten sich rund 3000 Menschen an der Demonstration. Es gab aber auch Kritik wegen rechter Symbolik und Parolen. Im Konflikt zwischen den USA und dem Iran gibt es vorsichtige Signale für eine mögliche Entspannung. Pakistan, das als Vermittler auftritt, spricht von einem abgestimmten Text für ein Friedensabkommen. Der iranische Außenminister Abbas Araghchi bestätigte, dass eine Absichtserklärung in Reichweite sei. US-Präsident Donald Trump stellte ein erstes Rahmenabkommen in Aussicht, das möglicherweise bald unterzeichnet werden könnte. Strittig bleibt vor allem das iranische Atomprogramm, während zugleich die Sicherheit der Straße von Hormuz weiter eine zentrale Rolle spielt.
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1: In der Nacht bleibt es bei uns im gesamten Sendegebiet trocken und durchgehend bedeckt. Die Temperaturen sinken auf etwa 11 Grad. Im Tagesverlauf ändert sich das Bild kaum. Der Himmel bleibt grau und geschlossen, die Sonne kommt allenfalls dünn durch und die Höchstwerte erreichen 21 Grad. Regen ist nicht in Sicht, der Wind weht nur schwach aus wechselnden Richtungen. Am Dienstag wird es etwas wärmer, mit Spitzenwerten bis zu 23 Grad. Dafür ziehen am Tag leichte Schauer durch das Sendegebiet. Am Mittwoch zeigt sich das Wetter dann wieder deutlich freundlicher. Sommerlich mild bei bis zu 24 Grad und das Regenrisiko geht spürbar zurück. Ein insgesamt unbeständiger Wochenstart, der erst zur Wochenmitte spürbar besser wird.
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1: In der Schweiz stimmen die Bürger über eine Begrenzung der Zuwanderung ab. Die Initiative der Schweizerischen Volkspartei will erreichen, dass die Bevölkerung bis zum Jahr 2050 nicht über 10 Millionen Menschen steigt. Unterstützer verweisen auf Wohnungsnot, steigende Mieten, volle Züge und eine Belastung der Infrastruktur. Die Regierung und mehrere Parteien warnen dagegen vor schweren Folgen für Wirtschaft, Sozialstaat und die Beziehungen zur Europäischen Union. Um angenommen zu werden, braucht die Initiative sowohl eine Mehrheit der Stimmen als auch eine Mehrheit der Kantone. Die Lage an der Grenze zwischen Israel und dem Libanon bleibt angespannt. Nach israelischen Angaben hat die Hisbollah den Norden Israels erneut mit Sprengstoffdrohnen angegriffen. Das Militär meldete 2 Einschläge auf israelischem Gebiet, Verletzte gab es demnach nicht. Israels Finanzminister Bezalel Smotrich forderte eine harte Reaktion und brachte Angriffe auf Vororte von Beirut ins Spiel, die als Hochburg der Hisbollah bilden. Der Konflikt ist zusätzlich brisant, weil Iran, Israel und die USA parallel über mögliche Schritte zur Entspannung in der Region sprechen. In Frankreich bereitet sich die Politik auf den G7-Gipfel am Genfer See vor. Das Treffen findet von Montag bis Mittwoch in Evian statt. Gastgeber ist Frankreichs Präsident Emmanuel Macron. US-Präsident Donald Trump soll teilnehmen und unter anderem an einer Arbeitssitzung mit dem ukrainischen Präsidenten Volodymyr Zelensky dabei sein. Auf der Tagesordnung stehen die Weltwirtschaft, künstliche Intelligenz, die Kriege in der Ukraine und im Iran sowie die Versorgung mit wichtigen Rohstoffen. Frankreich und die Schweiz sichern das Treffen mit Zehntausenden Einsatzkräften ab. In Rom haben mehrere tausend Menschen für eine deutlich strengere Migrationspolitik demonstriert. Anlass war eine Volksgesetzesinitiative, die nach Angaben der Organisatoren genug Unterschriften für eine parlamentarische Behandlung erreicht hat. Gefordert werden unter anderem verpflichtende Ausweisungen ausländischer Straftäter nach verbüßter Strafe, längere Wiedereinreisesperren und finanzielle Anreize für freiwillige Rückkehr. Auch eingebürgerten Italienern soll bei bestimmten schweren Straftaten die Staatsbürgerschaft wieder entzogen werden können. Nach Medienberichten beteiligten sich rund 3000 Menschen an der Demonstration. Es gab aber auch Kritik wegen rechter Symbolik und Parolen. Im Konflikt zwischen den USA und dem Iran gibt es vorsichtige Signale für eine mögliche Entspannung. Pakistan, das als Vermittler auftritt, spricht von einem abgestimmten Text für ein Friedensabkommen. Der iranische Außenminister Abbas Araghchi bestätigte, dass eine Absichtserklärung in Reichweite sei. US-Präsident Donald Trump stellte ein erstes Rahmenabkommen in Aussicht, das möglicherweise bald unterzeichnet werden könnte. Strittig bleibt vor allem das iranische Atomprogramm, während zugleich die Sicherheit der Straße von Hormuz weiter eine zentrale Rolle spielt.
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1: In der Nacht bleibt es bei uns im gesamten Sendegebiet trocken und durchgehend bedeckt. Die Temperaturen sinken auf etwa 11 Grad. Im Tagesverlauf ändert sich das Bild kaum. Der Himmel bleibt grau und geschlossen, die Sonne kommt allenfalls dünn durch und die Höchstwerte erreichen 21 Grad. Regen ist nicht in Sicht, der Wind weht nur schwach aus wechselnden Richtungen. Am Dienstag wird es etwas wärmer, mit Spitzenwerten bis zu 23 Grad. Dafür ziehen am Tag leichte Schauer durch das Sendegebiet. Am Mittwoch zeigt sich das Wetter dann wieder deutlich freundlicher. Sommerlich mild bei bis zu 24 Grad und das Regenrisiko geht spürbar zurück. Ein insgesamt unbeständiger Wochenstart, der erst zur Wochenmitte spürbar besser wird.
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1: In der Schweiz stimmen die Bürger über eine Begrenzung der Zuwanderung ab. Die Initiative der Schweizerischen Volkspartei will erreichen, dass die Bevölkerung bis zum Jahr 2050 nicht über 10 Millionen Menschen steigt. Unterstützer verweisen auf Wohnungsnot, steigende Mieten, volle Züge und eine Belastung der Infrastruktur. Die Regierung und mehrere Parteien warnen dagegen vor schweren Folgen für Wirtschaft, Sozialstaat und die Beziehungen zur Europäischen Union. Um angenommen zu werden, braucht die Initiative sowohl eine Mehrheit der Stimmen als auch eine Mehrheit der Kantone. Die Lage an der Grenze zwischen Israel und dem Libanon bleibt angespannt. Nach israelischen Angaben hat die Hisbollah den Norden Israels erneut mit Sprengstoffdrohnen angegriffen. Das Militär meldete 2 Einschläge auf israelischem Gebiet, Verletzte gab es demnach nicht. Israels Finanzminister Bezalel Smotrich forderte eine harte Reaktion und brachte Angriffe auf Vororte von Beirut ins Spiel, die als Hochburg der Hisbollah bilden. Der Konflikt ist zusätzlich brisant, weil Iran, Israel und die USA parallel über mögliche Schritte zur Entspannung in der Region sprechen. In Frankreich bereitet sich die Politik auf den G7-Gipfel am Genfer See vor. Das Treffen findet von Montag bis Mittwoch in Evian statt. Gastgeber ist Frankreichs Präsident Emmanuel Macron. US-Präsident Donald Trump soll teilnehmen und unter anderem an einer Arbeitssitzung mit dem ukrainischen Präsidenten Volodymyr Zelensky dabei sein. Auf der Tagesordnung stehen die Weltwirtschaft, künstliche Intelligenz, die Kriege in der Ukraine und im Iran sowie die Versorgung mit wichtigen Rohstoffen. Frankreich und die Schweiz sichern das Treffen mit Zehntausenden Einsatzkräften ab. In Rom haben mehrere tausend Menschen für eine deutlich strengere Migrationspolitik demonstriert. Anlass war eine Volksgesetzesinitiative, die nach Angaben der Organisatoren genug Unterschriften für eine parlamentarische Behandlung erreicht hat. Gefordert werden unter anderem verpflichtende Ausweisungen ausländischer Straftäter nach verbüßter Strafe, längere Wiedereinreisesperren und finanzielle Anreize für freiwillige Rückkehr. Auch eingebürgerten Italienern soll bei bestimmten schweren Straftaten die Staatsbürgerschaft wieder entzogen werden können. Nach Medienberichten beteiligten sich rund 3000 Menschen an der Demonstration. Es gab aber auch Kritik wegen rechter Symbolik und Parolen. Im Konflikt zwischen den USA und dem Iran gibt es vorsichtige Signale für eine mögliche Entspannung. Pakistan, das als Vermittler auftritt, spricht von einem abgestimmten Text für ein Friedensabkommen. Der iranische Außenminister Abbas Araghchi bestätigte, dass eine Absichtserklärung in Reichweite sei. US-Präsident Donald Trump stellte ein erstes Rahmenabkommen in Aussicht, das möglicherweise bald unterzeichnet werden könnte. Strittig bleibt vor allem das iranische Atomprogramm, während zugleich die Sicherheit der Straße von Hormuz weiter eine zentrale Rolle spielt.
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1: In der Nacht bleibt es bei uns im gesamten Sendegebiet trocken und durchgehend bedeckt. Die Temperaturen sinken auf etwa 11 Grad. Im Tagesverlauf ändert sich das Bild kaum. Der Himmel bleibt grau und geschlossen, die Sonne kommt allenfalls dünn durch und die Höchstwerte erreichen 21 Grad. Regen ist nicht in Sicht, der Wind weht nur schwach aus wechselnden Richtungen. Am Dienstag wird es etwas wärmer, mit Spitzenwerten bis zu 23 Grad. Dafür ziehen am Tag leichte Schauer durch das Sendegebiet. Am Mittwoch zeigt sich das Wetter dann wieder deutlich freundlicher. Sommerlich mild bei bis zu 24 Grad und das Regenrisiko geht spürbar zurück. Ein insgesamt unbeständiger Wochenstart, der erst zur Wochenmitte spürbar besser wird.
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2: Das ist ein beinhartes Protestlied. Allerdings richtet sich die Kritik nicht gegen eine bestimmte Gruppe, sondern gegen jedermann, der sich betroffen fühlt. Auch gegen mich selbst.

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1: In der Schweiz stimmen die Bürger über eine Begrenzung der Zuwanderung ab. Die Initiative der Schweizerischen Volkspartei will erreichen, dass die Bevölkerung bis zum Jahr 2050 nicht über 10 Millionen Menschen steigt. Unterstützer verweisen auf Wohnungsnot, steigende Mieten, volle Züge und eine Belastung der Infrastruktur. Die Regierung und mehrere Parteien warnen dagegen vor schweren Folgen für Wirtschaft, Sozialstaat und die Beziehungen zur Europäischen Union. Um angenommen zu werden, braucht die Initiative sowohl eine Mehrheit der Stimmen als auch eine Mehrheit der Kantone. Die Lage an der Grenze zwischen Israel und dem Libanon bleibt angespannt. Nach israelischen Angaben hat die Hisbollah den Norden Israels erneut mit Sprengstoffdrohnen angegriffen. Das Militär meldete 2 Einschläge auf israelischem Gebiet, Verletzte gab es demnach nicht. Israels Finanzminister Bezalel Smotrich forderte eine harte Reaktion und brachte Angriffe auf Vororte von Beirut ins Spiel, die als Hochburg der Hisbollah gelten. Der Konflikt ist zusätzlich brisant, weil Iran, Israel und die USA parallel über mögliche Schritte zur Entspannung in der Region sprechen. In Frankreich bereitet sich die Politik auf den G7-Gipfel am Genfer See vor. Das Treffen findet von Montag bis Mittwoch in Evian statt. Gastgeber ist Frankreichs Präsident Emmanuel Macron. US-Präsident Donald Trump soll teilnehmen und unter anderem an einer Arbeitssitzung mit dem ukrainischen Präsidenten Volodymyr Zelensky dabei sein. Auf der Tagesordnung stehen die Weltwirtschaft, künstliche Intelligenz, die Kriege in der Ukraine und im Iran sowie die Versorgung mit wichtigen Rohstoffen. Frankreich und die Schweiz sichern das Treffen mit Zehntausenden Einsatzkräften ab. In Rom haben mehrere tausend Menschen für eine deutlich strengere Migrationspolitik demonstriert. Anlass war eine Volksgesetzesinitiative, die nach Angaben der Organisatoren genug Unterschriften für eine parlamentarische Behandlung erreicht hat. Gefordert werden unter anderem verpflichtende Ausweisungen ausländischer Straftäter nach verbüßter Strafe, längere Wiedereinreisesperren und finanzielle Anreize für freiwillige Rückkehr. Auch eingebürgerten Italienern soll bei bestimmten schweren Straftaten die Staatsbürgerschaft wieder entzogen werden können. Nach Medienberichten beteiligten sich rund 3000 Menschen an der Demonstration. Es gab aber auch Kritik wegen rechter Symbolik und Parolen. Im Konflikt zwischen den USA und dem Iran gibt es vorsichtige Signale für eine mögliche Entspannung. Pakistan, das als Vermittler auftritt, spricht von einem abgestimmten Text für ein Friedensabkommen. Der iranische Außenminister Abbas Araghchi bestätigte, dass eine Absichtserklärung in Reichweite sei. US-Präsident Donald Trump stellte ein erstes Rahmenabkommen in Aussicht, das möglicherweise bald unterzeichnet werden könnte. Strittig bleibt vor allem das iranische Atomprogramm, während zugleich die Sicherheit der Straße von Hormuz weiter eine zentrale Rolle spielt.
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1: Der Morgen startet bei uns mit bedecktem Himmel und kühlen Temperaturen. Zum Sendebeginn liegen wir bei rund 12 Grad. Im Tagesverlauf bleibt es durchgehend bedeckt, die Wolkendecke lockert kaum auf und die Höchstwerte erreichen 21 Grad. Regen ist im Sendegebiet nicht in Sicht. Der Wind weht nur schwach. Insgesamt ein eher grauer, aber milder Tag. Am Dienstag wird es etwas wärmer mit Spitzenwerten bis zu 23 Grad. Allerdings ziehen am Tag leichte Schauer durch. Am Mittwoch klettern die Temperaturen dann auf bis zu 24 Grad. Der Regen lässt nach und die Wochenmitte wird der bislang freundlichste Tag.
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1: In der Schweiz stimmen die Bürger über eine Begrenzung der Zuwanderung ab. Die Initiative der Schweizerischen Volkspartei will erreichen, dass die Bevölkerung bis zum Jahr 2050 nicht über 10 Millionen Menschen steigt. Unterstützer verweisen auf Wohnungsnot, steigende Mieten, volle Züge und eine Belastung der Infrastruktur. Die Regierung und mehrere Parteien warnen dagegen vor schweren Folgen für Wirtschaft, Sozialstaat und die Beziehungen zur Europäischen Union. Um angenommen zu werden, braucht die Initiative sowohl eine Mehrheit der Stimmen als auch eine Mehrheit der Kantone. Die Lage an der Grenze zwischen Israel und dem Libanon bleibt angespannt. Nach israelischen Angaben hat die Hisbollah den Norden Israels erneut mit Sprengstoffdrohnen angegriffen. Das Militär meldete 2 Einschläge auf israelischem Gebiet, Verletzte gab es demnach nicht. Israels Finanzminister Bezalel Smotrich forderte eine harte Reaktion und brachte Angriffe auf Vororte von Beirut ins Spiel, die als Hochburg der Hisbollah gelten. Der Konflikt ist zusätzlich brisant, weil Iran, Israel und die USA parallel über mögliche Schritte zur Entspannung in der Region sprechen. In Frankreich bereitet sich die Politik auf den G7-Gipfel am Genfer See vor. Das Treffen findet von Montag bis Mittwoch in Evian statt. Gastgeber ist Frankreichs Präsident Emmanuel Macron. US-Präsident Donald Trump soll teilnehmen und unter anderem an einer Arbeitssitzung mit dem ukrainischen Präsidenten Volodymyr Zelensky dabei sein. Auf der Tagesordnung stehen die Weltwirtschaft, künstliche Intelligenz, die Kriege in der Ukraine und im Iran sowie die Versorgung mit wichtigen Rohstoffen. Frankreich und die Schweiz sichern das Treffen mit Zehntausenden Einsatzkräften ab. In Rom haben mehrere tausend Menschen für eine deutlich strengere Migrationspolitik demonstriert. Anlass war eine Volksgesetzesinitiative, die nach Angaben der Organisatoren genug Unterschriften für eine parlamentarische Behandlung erreicht hat. Gefordert werden unter anderem verpflichtende Ausweisungen ausländischer Straftäter nach verbüßter Strafe, längere Wiedereinreisesperren und finanzielle Anreize für freiwillige Rückkehr. Auch eingebürgerten Italienern soll bei bestimmten schweren Straftaten die Staatsbürgerschaft wieder entzogen werden können. Nach Medienberichten beteiligten sich rund 3000 Menschen an der Demonstration. Es gab aber auch Kritik wegen rechter Symbolik und Parolen. Im Konflikt zwischen den USA und dem Iran gibt es vorsichtige Signale für eine mögliche Entspannung. Pakistan, das als Vermittler auftritt, spricht von einem abgestimmten Text für ein Friedensabkommen. Der iranische Außenminister Abbas Araghchi bestätigte, dass eine Absichtserklärung in Reichweite sei. US-Präsident Donald Trump stellte ein erstes Rahmenabkommen in Aussicht, das möglicherweise bald unterzeichnet werden könnte. Strittig bleibt vor allem das iranische Atomprogramm, während zugleich die Sicherheit der Straße von Hormuz weiter eine zentrale Rolle spielt.
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1: Der Morgen startet bei uns mit bedecktem Himmel und kühlen Temperaturen. Zum Sendebeginn liegen wir bei rund 12 Grad. Im Tagesverlauf bleibt es durchgehend bedeckt, die Wolkendecke lockert kaum auf und die Höchstwerte erreichen 21 Grad. Regen ist im Sendegebiet nicht in Sicht. Der Wind weht nur schwach. Insgesamt ein eher grauer, aber milder Tag. Am Dienstag wird es etwas wärmer mit Spitzenwerten bis zu 23 Grad. Allerdings ziehen am Tag leichte Schauer durch. Am Mittwoch klettern die Temperaturen dann auf bis zu 24 Grad. Der Regen lässt nach und die Wochenmitte wird der bislang freundlichste Tag.
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2: In der Schweiz stimmen die Bürger über eine Begrenzung der Zuwanderung ab. Die Initiative der Schweizerischen Volkspartei will erreichen, dass die Bevölkerung bis zum Jahr 2050 nicht über 10 Millionen Menschen steigt. Unterstützer verweisen auf Wohnungsnot, steigende Mieten, volle Züge und eine Belastung der Infrastruktur. Die Regierung und mehrere Parteien warnen dagegen vor schweren Folgen für Wirtschaft, Sozialstaat und die Beziehungen zur Europäischen Union. Um angenommen zu werden, braucht die Initiative sowohl eine Mehrheit der Stimmen als auch eine Mehrheit der Kantone. Die Lage an der Grenze zwischen Israel und dem Libanon bleibt angespannt. Nach israelischen Angaben hat die Hisbollah den Norden Israels erneut mit Sprengstoffdrohnen angegriffen. Das Militär meldete 2 Einschläge auf israelischem Gebiet, Verletzte gab es demnach nicht. Israels Finanzminister Bezalel Smotrich forderte eine harte Reaktion und brachte Angriffe auf Vororte von Beirut ins Spiel, die als Hochburg der Hisbollah gelten. Der Konflikt ist zusätzlich brisant, weil Iran, Israel und die USA parallel über mögliche Schritte zur Entspannung in der Region sprechen. In Frankreich bereitet sich die Politik auf den G7-Gipfel am Genfer See vor. Das Treffen findet von Montag bis Mittwoch in Evian statt. Gastgeber ist Frankreichs Präsident Emmanuel Macron. US-Präsident Donald Trump soll teilnehmen und unter anderem an einer Arbeitssitzung mit dem ukrainischen Präsidenten Volodymyr Zelensky dabei sein. Auf der Tagesordnung stehen die Weltwirtschaft, künstliche Intelligenz, die Kriege in der Ukraine und im Iran sowie die Versorgung mit wichtigen Rohstoffen. Frankreich und die Schweiz sichern das Treffen mit Zehntausenden Einsatzkräften ab. In Rom haben mehrere tausend Menschen für eine deutlich strengere Migrationspolitik demonstriert. Anlass war eine Volksgesetzesinitiative, die nach Angaben der Organisatoren genug Unterschriften für eine parlamentarische Behandlung erreicht hat. Gefordert werden unter anderem verpflichtende Ausweisungen ausländischer Straftäter nach verbüßter Strafe, längere Wiedereinreisesperren und finanzielle Anreize für freiwillige Rückkehr. Auch eingebürgerten Italienern soll bei bestimmten schweren Straftaten die Staatsbürgerschaft wieder entzogen werden können. Nach Medienberichten beteiligten sich rund 3000 Menschen an der Demonstration. Es gab aber auch Kritik wegen rechter Symbolik und Parolen. Im Konflikt zwischen den USA und dem Iran gibt es vorsichtige Signale für eine mögliche Entspannung. Pakistan, das als Vermittler auftritt, spricht von einem abgestimmten Text für ein Friedensabkommen. Der iranische Außenminister Abbas Araghchi bestätigte, dass eine Absichtserklärung in Reichweite sei. US-Präsident Donald Trump stellte ein erstes Rahmenabkommen in Aussicht, das möglicherweise bald unterzeichnet werden könnte. Strittig bleibt vor allem das iranische Atomprogramm, während zugleich die Sicherheit der Straße von Hormuz weiter eine zentrale Rolle spielt.
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2: Der Morgen startet bei uns mit bedecktem Himmel und kühlen Temperaturen. Zum Sendebeginn liegen wir bei rund 12 Grad. Im Tagesverlauf bleibt es durchgehend bedeckt, die Wolkendecke lockert kaum auf und die Höchstwerte erreichen 21 Grad. Regen ist im Sendegebiet nicht in Sicht. Der Wind weht nur schwach. Insgesamt ein eher grauer, aber milder Tag. Am Dienstag wird es etwas wärmer mit Spitzenwerten bis zu 23 Grad. Allerdings ziehen am Tag leichte Schauer durch. Am Mittwoch klettern die Temperaturen dann auf bis zu 24 Grad. Der Regen lässt nach und die Wochenmitte wird der bislang freundlichste Tag.
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1: In der Schweiz stimmen die Bürger über eine Begrenzung der Zuwanderung ab. Die Initiative der Schweizerischen Volkspartei will erreichen, dass die Bevölkerung bis zum Jahr 2050 nicht über 10 Millionen Menschen steigt. Unterstützer verweisen auf Wohnungsnot, steigende Mieten, volle Züge und eine Belastung der Infrastruktur. Die Regierung und mehrere Parteien warnen dagegen vor schweren Folgen für Wirtschaft, Sozialstaat und die Beziehungen zur Europäischen Union. Um angenommen zu werden, braucht die Initiative sowohl eine Mehrheit der Stimmen als auch eine Mehrheit der Kantone. Die Lage an der Grenze zwischen Israel und dem Libanon bleibt angespannt. Nach israelischen Angaben hat die Hisbollah den Norden Israels erneut mit Sprengstoffdrohnen angegriffen. Das Militär meldete 2 Einschläge auf israelischem Gebiet, Verletzte gab es demnach nicht. Israels Finanzminister Bezalel Smotrich forderte eine harte Reaktion und brachte Angriffe auf Vororte von Beirut ins Spiel, die als Hochburg der Hisbollah bilden. Der Konflikt ist zusätzlich brisant, weil Iran, Israel und die USA parallel über mögliche Schritte zur Entspannung in der Region sprechen. In Frankreich bereitet sich die Politik auf den G7-Gipfel am Genfer See vor. Das Treffen findet von Montag bis Mittwoch in Evian statt. Gastgeber ist Frankreichs Präsident Emmanuel Macron. US-Präsident Donald Trump soll teilnehmen und unter anderem an einer Arbeitssitzung mit dem ukrainischen Präsidenten Volodymyr Zelensky dabei sein. Auf der Tagesordnung stehen die Weltwirtschaft, künstliche Intelligenz, die Kriege in der Ukraine und im Iran sowie die Versorgung mit wichtigen Rohstoffen. Frankreich und die Schweiz sichern das Treffen mit Zehntausenden Einsatzkräften ab. In Rom haben mehrere tausend Menschen für eine deutlich strengere Migrationspolitik demonstriert. Anlass war eine Volksgesetzesinitiative, die nach Angaben der Organisatoren genug Unterschriften für eine parlamentarische Behandlung erreicht hat. Gefordert werden unter anderem verpflichtende Ausweisungen ausländischer Straftäter nach verbüßter Strafe, längere Wiedereinreisesperren und finanzielle Anreize für freiwillige Rückkehr. Auch eingebürgerten Italienern soll bei bestimmten schweren Straftaten die Staatsbürgerschaft wieder entzogen werden können. Nach Medienberichten beteiligten sich rund 3000 Menschen an der Demonstration. Es gab aber auch Kritik wegen rechter Symbolik und Parolen. Im Konflikt zwischen den USA und dem Iran gibt es vorsichtige Signale für eine mögliche Entspannung. Pakistan, das als Vermittler auftritt, spricht von einem abgestimmten Text für ein Friedensabkommen. Der iranische Außenminister Abbas Araghchi bestätigte, dass eine Absichtserklärung in Reichweite sei. US-Präsident Donald Trump stellte ein erstes Rahmenabkommen in Aussicht, das möglicherweise bald unterzeichnet werden könnte. Strittig bleibt vor allem das iranische Atomprogramm, während zugleich die Sicherheit der Straße von Hormuz weiter eine zentrale Rolle spielt.
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1: Am Vormittag bleibt es bei uns im gesamten Sendegebiet bedeckt und überwiegend grau. Die Temperaturen steigen langsam in Richtung der Tageshöchstwerte von 21 Grad. Die Wolkendecke öffnet sich kaum, die Sonne kommt allenfalls dünn durch, doch Regen bleibt aus und der Wind ist schwach. Ein insgesamt ruhiger, milder Tag ohne große Wetterwechsel. Am Dienstag legen die Temperaturen leicht zu auf bis zu 23 Grad. Dafür ziehen leichte Schauer durch das Sendegebiet. Am Mittwoch wird es dann sommerlich freundlich mit bis zu 24 Grad und nur noch geringem Regenrisiko.
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1: In der Schweiz stimmen die Bürger über eine Begrenzung der Zuwanderung ab. Die Initiative der Schweizerischen Volkspartei will erreichen, dass die Bevölkerung bis zum Jahr 2050 nicht über 10 Millionen Menschen steigt. Unterstützer verweisen auf Wohnungsnot, steigende Mieten, volle Züge und eine Belastung der Infrastruktur. Die Regierung und mehrere Parteien warnen dagegen vor schweren Folgen für Wirtschaft, Sozialstaat und die Beziehungen zur Europäischen Union. Um angenommen zu werden, braucht die Initiative sowohl eine Mehrheit der Stimmen als auch eine Mehrheit der Kantone. Die Lage an der Grenze zwischen Israel und dem Libanon bleibt angespannt. Nach israelischen Angaben hat die Hisbollah den Norden Israels erneut mit Sprengstoffdrohnen angegriffen. Das Militär meldete 2 Einschläge auf israelischem Gebiet, Verletzte gab es demnach nicht. Israels Finanzminister Bezalel Smotrich forderte eine harte Reaktion und brachte Angriffe auf Vororte von Beirut ins Spiel, die als Hochburg der Hisbollah gelten. Der Konflikt ist zusätzlich brisant, weil Iran, Israel und die USA parallel über mögliche Schritte zur Entspannung in der Region sprechen. In Frankreich bereitet sich die Politik auf den G7-Gipfel am Genfer See vor. Das Treffen findet von Montag bis Mittwoch in Evian statt. Gastgeber ist Frankreichs Präsident Emmanuel Macron. US-Präsident Donald Trump soll teilnehmen und unter anderem an einer Arbeitssitzung mit dem ukrainischen Präsidenten Volodymyr Zelensky dabei sein. Auf der Tagesordnung stehen die Weltwirtschaft, künstliche Intelligenz, die Kriege in der Ukraine und im Iran sowie die Versorgung mit wichtigen Rohstoffen. Frankreich und die Schweiz sichern das Treffen mit Zehntausenden Einsatzkräften ab. In Rom haben mehrere tausend Menschen für eine deutlich strengere Migrationspolitik demonstriert. Anlass war eine Volksgesetzesinitiative, die nach Angaben der Organisatoren genug Unterschriften für eine parlamentarische Behandlung erreicht hat. Gefordert werden unter anderem verpflichtende Ausweisungen ausländischer Straftäter nach verbüßter Strafe, längere Wiedereinreisesperren und finanzielle Anreize für freiwillige Rückkehr. Auch eingebürgerten Italienern soll bei bestimmten schweren Straftaten die Staatsbürgerschaft wieder entzogen werden können. Nach Medienberichten beteiligten sich rund 3000 Menschen an der Demonstration. Es gab aber auch Kritik wegen rechter Symbolik und Parolen. Im Konflikt zwischen den USA und dem Iran gibt es vorsichtige Signale für eine mögliche Entspannung. Pakistan, das als Vermittler auftritt, spricht von einem abgestimmten Text für ein Friedensabkommen. Der iranische Außenminister Abbas Araghchi bestätigte, dass eine Absichtserklärung in Reichweite sei. US-Präsident Donald Trump stellte ein erstes Rahmenabkommen in Aussicht, das möglicherweise bald unterzeichnet werden könnte. Strittig bleibt vor allem das iranische Atomprogramm, während zugleich die Sicherheit der Straße von Hormuz weiter eine zentrale Rolle spielt.
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1: Am Vormittag bleibt es bei uns im gesamten Sendegebiet bedeckt und überwiegend grau. Die Temperaturen steigen langsam in Richtung der Tageshöchstwerte von 21 Grad. Die Wolkendecke öffnet sich kaum, die Sonne kommt allenfalls dünn durch, doch Regen bleibt aus und der Wind ist schwach. Ein insgesamt ruhiger, milder Tag ohne große Wetterwechsel. Am Dienstag legen die Temperaturen leicht zu auf bis zu 23 Grad. Dafür ziehen leichte Schauer durch das Sendegebiet. Am Mittwoch wird es dann sommerlich freundlich mit bis zu 24 Grad und nur noch geringem Regenrisiko.
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Kind aus Österreich. Also, Sie müssen diese Stellen her und nicht legen. Und dann müssen Sie da von diesen Rollen drauf tun. Und dann lassen Sie es laufen, hä? Nichts dran machen, einfach laufen lassen, hä? Und dann das Lüni nein. Nein, nein, nicht so, nein, nicht so, nein, nein, nein, nicht so. Ich hab's mir doch gesagt, ich müsste stellen.

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1: Bundeskanzler Friedrich Merz begrüßt das von den USA und dem Iran verkündete Rahmenabkommen als diplomatischen Durchbruch. Die Einigung soll nach Ansicht der Bundesregierung den Weg zu mehr Stabilität in der Region und zu einer Erholung der Weltwirtschaft öffnen. Merz forderte zugleich, dass die Straße von Hormus dauerhaft und uneingeschränkt für die freie Schifffahrt offen bleibt. Außerdem müsse Iran sein militärisches Atomprogramm nachprüfbar beenden und weitere Angriffe auf Israel oder Nachbarstaaten unterlassen. Die EU drängt parallel auf einen echten Waffenstillstand im Libanon und fordert die Achtung der Souveränität des Landes. Beim G7-Gipfel in Evian soll nun über die Folgen des Abkommens, die Öffnung der Straße von Hormus und weitere Verhandlungen mit Iran beraten werden. Russland hat die Ukraine erneut mit massiven Luftangriffen überzogen. Nach ukrainischen Angaben wurden landesweit mindestens 9 Menschen getötet und Dutzende verletzt. In Kiew geriet auch die Mariä-Entschlafenskathedrale des weltbekannten Höhenklosters in Brand, das zum Weltkulturerbe gehört. Unklar blieb zunächst, ob die Schäden durch direkte Einschläge oder durch herabfallende Trümmer nach Flugabwehreinsätzen entstanden. In der Hauptstadt wurden mehrere Stadtteile getroffen, es gab Brände, Stromausfälle und zahlreiche Verletzte. Auch aus Charkiw und Dnipro wurden Angriffe gemeldet, während Russland seinerseits Tote nach ukrainischen Drohnenangriffen im Gebiet Tula meldete. In Deutschland gelten seit dem 14. Juni neue Regeln für Milch und Milcherzeugnisse. Die neue Milchproduktqualitätsverordnung legt unter anderem fest, wann ein Produkt als laktosefrei bezeichnet werden darf. Erlaubt ist diese Angabe nur noch, wenn höchstens 0,1 Gramm Laktose je 100 Gramm oder 100 Milliliter enthalten sind. Auch der Begriff Frischmilch wird genauer geregelt. Frischmilch muss bestimmte Anforderungen an die Wärmebehandlung erfüllen und darf höchstens 3 Wochen haltbar sein. Haarmilch und Kondensmilch dürfen deshalb nicht als Frischmilch verkauft werden. Strengere Vorgaben gibt es außerdem für den Zusatz von Vitaminen und Mineralstoffen, damit Verbraucher besser vor überhöhten Mengen geschützt werden. In der Bundesregierung gibt es neuen Streit über die Umsetzung der EU-Entgelttransparenzrichtlinie. Deutschland hätte die Vorgaben seit dem 7. Juni in nationales Recht übertragen müssen, doch der geplante Kabinettsbeschluss wurde wieder von der Tagesordnung genommen. Vertreter des Wirtschaftsflügels der Union lehnen die Umsetzung ab und warnen vor deutlich mehr Berichtspflichten für Unternehmen ab 50 Beschäftigten. Firmen müssten Gehaltsstrukturen, Zusatzleistungen und Kriterien für Gehaltsentwicklungen genauer dokumentieren und gegenüber Behörden auskunftsfähig sein. Kritiker sehen darin neue Bürokratie, während Befürworter mehr Transparenz bei der Bezahlung von Männern und Frauen erreichen wollen. Nun wird erwartet, wie sich Kanzler Friedrich Merz und die SPD in der Koalition positionieren. Die US-Regierung hat den Zugriff ausländischer Nutzer auf die neuesten KI-Modelle des Unternehmens Anthropic eingeschränkt. Betroffen sind die Modelle Fable 5 und Mythos 5, die erst kurz zuvor veröffentlicht worden waren. Anthropic setzte nach eigenen Angaben eine Anordnung des US-Handelsministeriums um und sperrte den Zugang für ausländische Kunden und auch für ausländische Mitarbeiter. Hintergrund sind Sicherheitsbedenken, weil die Modelle langfristige Forschungs- und Entwicklungsaufgaben selbstständig bearbeiten können und auch in sensiblen Bereichen einsetzbar wären. Andere Claude-Modelle sollen vorerst weiter nutzbar bleiben. Die Entscheidung gilt als Signal, dass besonders leistungsfähige KI künftig stärker als Frage nationaler Sicherheit behandelt werden könnte.
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2: Zur Mittagszeit zeigt sich der Himmel im gesamten Sendegebiet durchgehend bedeckt. Die Temperaturen liegen bei rund 21 Grad und damit auf dem Tageshöchstwert. Regen ist nicht in Sicht, der Wind weht schwach aus wechselnden Richtungen. Im weiteren Verlauf bleibt das Bild grau, aber mild. Am Abend kühlt es nur langsam ab. Am Dienstag wird es etwas wärmer, mit bis zu 23 Grad. Dafür ziehen leichte Schauer durch das Sendegebiet. Am Mittwoch zeigt sich das Wetter dann freundlicher, bis zu 24 Grad und nur noch geringes Regenrisiko. Die Wochenmitte wird der schönste Tag.
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1: In Nördlingen ist ein betrunkener E-Bike-Fahrer nach einem Unfall schwer verletzt im Gebüsch gelandet. Der 55-jährige Mann wollte am Samstagabend auf dem Radweg Richtung Kleinörtlingen einen 18-jährigen Radfahrer überholen. Dabei fuhr er gegen dessen Hinterreifen, woraufhin beide stürzten. Der ältere Fahrer landete so unglücklich im Gebüsch, dass sein Rucksack aufgeschnitten werden musste, um ihn zu befreien. Nach Angaben der Polizei hatte er mehr als 2 Promille Alkohol im Blut. Weil er sich nicht untersuchen lassen wollte und sich weiter wehrte, musste er gefesselt ins Krankenhaus gebracht werden. Der überraschende Abriss des maroden Kongressparkhauses in Augsburg sorgt für viel Zustimmung im Internet. Seit dem Wochenende wird das Gebäude abgerissen, obwohl offen ist, ob die Arbeiten vollständig fortgesetzt werden können. Hintergrund ist ein jahrelanger Streit zwischen den Eigentümern. Ein Minderheitseigentümer hatte den Abrissversuch schon einmal per Gerichtsbeschluss und Eilverfahren stoppen lassen. Mehrheitseigentümer Bernhard Spielberger will auf dem Gelände eigentlich ein neues Parkhaus mit Wohnungen bauen. Weil es bislang keine Einigung gab, verfiel das alte Parkhaus weiter und gilt teilweise als einsturzgefährdet. Im Landkreis Donau-Ries ist erstmals die asiatische Hornisse nachgewiesen worden. Laut Bericht wurde in Ederheim eine einzelne Königin entdeckt. Ein Nest konnte bisher noch nicht gefunden werden. Wer eine asiatische Hornisse oder ein mögliches Nest sieht, soll Abstand halten, ein Foto machen und den Fund melden. Besonders gefährlich ist die Art für Honigbienen, weil sie Bienen jagt und auch Bienenstöcke angreift. Für Menschen ist ein Stich, außer bei Allergikern, nicht gefährlicher als bei anderen Hornissen. Ein Brand an einer Sporthalle in Augsburg-Lechhausen hat am frühen Sonntagmorgen einen Großeinsatz der Feuerwehr ausgelöst. Über dem Stadtteil waren eine Rauchsäule und Feuerschein zu sehen. Die Einsatzkräfte nutzten auch Drohnen zur Lageerkundung. Das Feuer breitete sich von einem Anbau schnell auf die Halle und das gesamte Dach aus. Nach ersten Erkenntnissen könnte der Brand an einer Photovoltaikanlage auf dem Hallengebäude begonnen haben. Die Nachlöscharbeiten wegen möglicher Glutnester dauerten bis in den Nachmittag. Umliegende Straßen wurden gesperrt. Verletzt wurde niemand, der Schaden dürfte aber massiv sein. Das Augsburger Theaterviertelfest hat am Wochenende einen neuen Besucherrekord erreicht. Trotz teils wechselhaften Wetters kamen rund 30.000 Menschen und damit so viele wie noch nie. Der Veranstalter zeigte sich zufrieden und hofft, dass die große Resonanz auch der Stadt die Bedeutung des Viertels zeigt. Der Verein Theaterviertel Jetzt hatte die schleppende Sanierung des Viertels immer wieder kritisiert. Nach dem Fest liegt die Hoffnung nun auch auf der neuen Stadtregierung. Die Stadt hatte die Veranstaltung mit 80.000 Euro unterstützt. Es war die 3. Ausgabe des Theaterviertelfests.
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1: Bundeskanzler Friedrich Merz begrüßt das von den USA und dem Iran verkündete Rahmenabkommen als diplomatischen Durchbruch. Die Einigung soll nach Ansicht der Bundesregierung den Weg zu mehr Stabilität in der Region und zu einer Erholung der Weltwirtschaft öffnen. Merz forderte zugleich, dass die Straße von Hormus dauerhaft und uneingeschränkt für die freie Schifffahrt offen bleibt. Außerdem müsse Iran sein militärisches Atomprogramm nachprüfbar beenden und weitere Angriffe auf Israel oder Nachbarstaaten unterlassen. Die EU drängt parallel auf einen echten Waffenstillstand im Libanon und fordert die Achtung der Souveränität des Landes. Beim G7-Gipfel in Evian soll nun über die Folgen des Abkommens, die Öffnung der Straße von Hormus und weitere Verhandlungen mit Iran beraten werden. Russland hat die Ukraine erneut mit massiven Luftangriffen überzogen. Nach ukrainischen Angaben wurden landesweit mindestens 9 Menschen getötet und Dutzende verletzt. In Kiew geriet auch die Marie-Entschlafens-Kathedrale des weltbekannten Höhenklosters in Brand, das zum Weltkulturerbe gehört. Unklar blieb zunächst, ob die Schäden durch direkte Einschläge oder durch herabfallende Trümmer nach Flugabwehreinsätzen entstanden. In der Hauptstadt wurden mehrere Stadtteile getroffen, es gab Brände, Stromausfälle und zahlreiche Verletzte. Auch aus Charkiw und Dnipro wurden Angriffe gemeldet, während Russland seinerseits Tote nach ukrainischen Drohnenangriffen im Gebiet Tula meldete. In Deutschland gelten seit dem 14. Juni neue Regeln für Milch und Milcherzeugnisse. Die neue Milchproduktqualitätsverordnung legt unter anderem fest, wann ein Produkt als laktosefrei bezeichnet werden darf. Erlaubt ist diese Angabe nur noch, wenn höchstens 0,1 Gramm Laktose je 100 Gramm oder 100 Milliliter enthalten sind. Auch der Begriff Frischmilch wird genauer geregelt. Frischmilch muss bestimmte Anforderungen an die Wärmebehandlung erfüllen und darf höchstens 3 Wochen haltbar sein. Haarmilch und Kondensmilch dürfen deshalb nicht als Frischmilch verkauft werden. Strengere Vorgaben gibt es außerdem für den Zusatz von Vitaminen und Mineralstoffen, damit Verbraucher besser vor überhöhten Mengen geschützt werden. In der Bundesregierung gibt es neuen Streit über die Umsetzung der EU-Entgelttransparenzrichtlinie. Deutschland hätte die Vorgaben seit dem 7. Juni in nationales Recht übertragen müssen, doch der geplante Kabinettsbeschluss wurde wieder von der Tagesordnung genommen. Vertreter des Wirtschaftsflügels der Union lehnen die Umsetzung ab und warnen vor deutlich mehr Berichtspflichten für Unternehmen ab 50 Beschäftigten. Firmen müssten Gehaltsstrukturen, Zusatzleistungen und Kriterien für Gehaltsentwicklungen genauer dokumentieren und gegenüber Behörden auskunftsfähig sein. Kritiker sehen darin neue Bürokratie, während Befürworter mehr Transparenz bei der Bezahlung von Männern und Frauen erreichen wollen. Nun wird erwartet, wie sich Kanzler Friedrich Merz und die SPD in der Koalition positionieren. Die US-Regierung hat den Zugriff ausländischer Nutzer auf die neuesten KI-Modelle des Unternehmens Anthropic eingeschränkt. Betroffen sind die Modelle Fable 5 und Mythos 5, die erst kurz zuvor veröffentlicht worden waren. Anthropic setzte nach eigenen Angaben eine Anordnung des US-Handelsministeriums um und sperrte den Zugang für ausländische Kunden und auch für ausländische Mitarbeiter. Hintergrund sind Sicherheitsbedenken, weil die Modelle langfristige Forschungs- und Entwicklungsaufgaben selbstständig bearbeiten können und auch in sensiblen Bereichen einsetzbar wären. Andere Claude-Modelle sollen vorerst weiter nutzbar bleiben. Die Entscheidung gilt als Signal, dass besonders leistungsfähige KI künftig stärker als Frage nationaler Sicherheit behandelt werden könnte.
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2: Zur Mittagszeit zeigt sich der Himmel im gesamten Sendegebiet durchgehend bedeckt. Die Temperaturen liegen bei rund 21 Grad und damit auf dem Tageshöchstwert. Regen ist nicht in Sicht, der Wind weht schwach aus wechselnden Richtungen. Im weiteren Verlauf bleibt das Bild grau, aber mild. Am Abend kühlt es nur langsam ab. Am Dienstag wird es etwas wärmer, mit bis zu 23 Grad. Dafür ziehen leichte Schauer durch das Sendegebiet. Am Mittwoch zeigt sich das Wetter dann freundlicher, bis zu 24 Grad und nur noch geringes Regenrisiko. Die Wochenmitte wird der schönste Tag.
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1: Bundeskanzler Friedrich Merz begrüßt das von den USA und dem Iran verkündete Rahmenabkommen als diplomatischen Durchbruch. Die Einigung soll nach Ansicht der Bundesregierung den Weg zu mehr Stabilität in der Region und zu einer Erholung der Weltwirtschaft öffnen. Merz forderte zugleich, dass die Straße von Hormus dauerhaft und uneingeschränkt für die freie Schifffahrt offen bleibt. Außerdem müsse Iran sein militärisches Atomprogramm nachprüfbar beenden und weitere Angriffe auf Israel oder Nachbarstaaten unterlassen. Die EU drängt parallel auf einen echten Waffenstillstand im Libanon und fordert die Achtung der Souveränität des Landes. Beim G7-Gipfel in Evian soll nun über die Folgen des Abkommens, die Öffnung der Straße von Hormus und weitere Verhandlungen mit Iran beraten werden. Russland hat die Ukraine erneut mit massiven Luftangriffen überzogen. Nach ukrainischen Angaben wurden landesweit mindestens 9 Menschen getötet und Dutzende verletzt. In Kiew geriet auch die Maria Entschlafenskathedrale des weltbekannten Höhenklosters in Brand, das zum Weltkulturerbe gehört. Unklar blieb zunächst, ob die Schäden durch direkte Einschläge oder durch herabfallende Trümmer nach Flugabwehreinsätzen entstanden. In der Hauptstadt wurden mehrere Stadtteile getroffen, es gab Brände, Stromausfälle und zahlreiche Verletzte. Auch aus Charkiw und Dnipro wurden Angriffe gemeldet, während Russland seinerseits Tote nach ukrainischen Drohnenangriffen im Gebiet Tula meldete. In Deutschland gelten seit dem 14. Juni neue Regeln für Milch und Milcherzeugnisse. Die neue Milchproduktqualitätsverordnung legt unter anderem fest, wann ein Produkt als laktosefrei bezeichnet werden darf. Erlaubt ist diese Angabe nur noch, wenn höchstens 0,1 Gramm Laktose je 100 Gramm oder 100 Milliliter enthalten sind. Auch der Begriff Frischmilch wird genauer geregelt. Frischmilch muss bestimmte Anforderungen an die Wärmebehandlung erfüllen und darf höchstens 3 Wochen haltbar sein. Haarmilch und Kondensmilch dürfen deshalb nicht als Frischmilch verkauft werden. Strengere Vorgaben gibt es außerdem für den Zusatz von Vitaminen und Mineralstoffen, damit Verbraucher besser vor überhöhten Mengen geschützt werden. In der Bundesregierung gibt es neuen Streit über die Umsetzung der EU-Entgelttransparenzrichtlinie. Deutschland hätte die Vorgaben seit dem 7. Juni in nationales Recht übertragen müssen, doch der geplante Kabinettsbeschluss wurde wieder von der Tagesordnung genommen. Vertreter des Wirtschaftsflügels der Union lehnen die Umsetzung ab und warnen vor deutlich mehr Berichtspflichten für Unternehmen ab 50 Beschäftigten. Firmen müssten Gehaltsstrukturen, Zusatzleistungen und Kriterien für Gehaltsentwicklungen genauer dokumentieren und gegenüber Behörden auskunftsfähig sein. Kritiker sehen darin neue Bürokratie, während Befürworter mehr Transparenz bei der Bezahlung von Männern und Frauen erreichen wollen. Nun wird erwartet, wie sich Kanzler Friedrich Merz und die SPD in der Koalition positionieren. Die US-Regierung hat den Zugriff ausländischer Nutzer auf die neuesten KI-Modelle des Unternehmens Anthropic eingeschränkt. Betroffen sind die Modelle Fable 5 und Mythos 5, die erst kurz zuvor veröffentlicht worden waren. Anthropic setzte nach eigenen Angaben eine Anordnung des US-Handelsministeriums um und sperrte den Zugang für ausländische Kunden und auch für ausländische Mitarbeiter. Hintergrund sind Sicherheitsbedenken, weil die Modelle langfristige Forschungs- und Entwicklungsaufgaben selbstständig bearbeiten können und auch in sensiblen Bereichen einsetzbar wären. Andere Claude-Modelle sollen vorerst weiter nutzbar bleiben. Die Entscheidung gilt als Signal, dass besonders leistungsfähige KI künftig stärker als Frage nationaler Sicherheit behandelt werden könnte.
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2: Am Nachmittag bleibt es bei uns im gesamten Sendegebiet bedeckt und mild. Die Temperaturen halten sich bei rund 21 Grad. Regen ist nicht zu erwarten, der Wind weht nur schwach. Im weiteren Tagesverlauf ändert sich kaum etwas, der Himmel bleibt grau, am Abend kühlt es nur langsam ab. Am Dienstag wird es etwas wärmer mit Spitzenwerten bis zu 23 Grad. Allerdings ziehen am Tag leichte Schauer durch das Sendegebiet. Am Mittwoch klettern die Temperaturen dann auf bis zu 24 Grad bei nur noch geringem Regenrisiko. Das wird der bislang freundlichste Tag der Woche.
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1: Bundeskanzler Friedrich Merz begrüßt das von den USA und dem Iran verkündete Rahmenabkommen als diplomatischen Durchbruch. Die Einigung soll nach Ansicht der Bundesregierung den Weg zu mehr Stabilität in der Region und zu einer Erholung der Weltwirtschaft öffnen. Merz forderte zugleich, dass die Straße von Hormus dauerhaft und uneingeschränkt für die freie Schifffahrt offen bleibt. Außerdem müsse Iran sein militärisches Atomprogramm nachprüfbar beenden und weitere Angriffe auf Israel oder Nachbarstaaten unterlassen. Die EU drängt parallel auf einen echten Waffenstillstand im Libanon und fordert die Achtung der Souveränität des Landes. Beim G7-Gipfel in Evian soll nun über die Folgen des Abkommens, die Öffnung der Straße von Hormus und weitere Verhandlungen mit Iran beraten werden. Russland hat die Ukraine erneut mit massiven Luftangriffen überzogen. Nach ukrainischen Angaben wurden landesweit mindestens 9 Menschen getötet und Dutzende verletzt. In Kiew geriet auch die Maria in Schlafenskathedrale des weltbekannten Höhenklosters in Brand, das zum Weltkulturerbe gehört. Unklar blieb zunächst, ob die Schäden durch direkte Einschläge oder durch herabfallende Trümmer nach Flugabwehreinsätzen entstanden. In der Hauptstadt wurden mehrere Stadtteile getroffen, es gab Brände, Stromausfälle und zahlreiche Verletzte. Auch aus Charkiw und Dnipro wurden Angriffe gemeldet, während Russland seinerseits Tote nach ukrainischen Drohnenangriffen im Gebiet Tula meldete. In Deutschland gelten seit dem 14. Juni neue Regeln für Milch und Milcherzeugnisse. Die neue Milchproduktqualitätsverordnung legt unter anderem fest, wann ein Produkt als laktosefrei bezeichnet werden darf. Erlaubt ist diese Angabe nur noch, wenn höchstens 0,1 Gramm Laktose je 100 Gramm oder 100 Milliliter enthalten sind. Auch der Begriff Frischmilch wird genauer geregelt. Frischmilch muss bestimmte Anforderungen an die Wärmebehandlung erfüllen und darf höchstens 3 Wochen haltbar sein. Haarmilch und Kondensmilch dürfen deshalb nicht als Frischmilch verkauft werden. Strengere Vorgaben gibt es außerdem für den Zusatz von Vitaminen und Mineralstoffen, damit Verbraucher besser vor überhöhten Mengen geschützt werden. In der Bundesregierung gibt es neuen Streit über die Umsetzung der EU-Entgelttransparenzrichtlinie. Deutschland hätte die Vorgaben seit dem 7. Juni in nationales Recht übertragen müssen, doch der geplante Kabinettsbeschluss wurde wieder von der Tagesordnung genommen. Vertreter des Wirtschaftsflügels der Union lehnen die Umsetzung ab und warnen vor deutlich mehr Berichtspflichten für Unternehmen ab 50 Beschäftigten. Firmen müssten Gehaltsstrukturen, Zusatzleistungen und Kriterien für Gehaltsentwicklungen genauer dokumentieren und gegenüber Behörden auskunftsfähig sein. Kritiker sehen darin neue Bürokratie, während Befürworter mehr Transparenz bei der Bezahlung von Männern und Frauen erreichen wollen. Nun wird erwartet, wie sich Kanzler Friedrich Merz und die SPD in der Koalition positionieren. Die US-Regierung hat den Zugriff ausländischer Nutzer auf die neuesten KI-Modelle des Unternehmens Anthropic eingeschränkt. Betroffen sind die Modelle Fable 5 und Mythos 5, die erst kurz zuvor veröffentlicht worden waren. Anthropic setzte nach eigenen Angaben eine Anordnung des US-Handelsministeriums um und sperrte den Zugang für ausländische Kunden und auch für ausländische Mitarbeiter. Hintergrund sind Sicherheitsbedenken, weil die Modelle langfristige Forschungs- und Entwicklungsaufgaben selbstständig bearbeiten können und auch in sensiblen Bereichen einsetzbar wären. Andere Claude-Modelle sollen vorerst weiter nutzbar bleiben. Die Entscheidung gilt als Signal, dass besonders leistungsfähige KI künftig stärker als Frage nationaler Sicherheit behandelt werden könnte.
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2: Am Nachmittag bleibt es bei uns im gesamten Sendegebiet bedeckt und mild. Die Temperaturen halten sich bei rund 21 Grad. Regen ist nicht zu erwarten, der Wind weht nur schwach. Im weiteren Tagesverlauf ändert sich kaum etwas, der Himmel bleibt grau, am Abend kühlt es nur langsam ab. Am Dienstag wird es etwas wärmer mit Spitzenwerten bis zu 23 Grad. Allerdings ziehen am Tag leichte Schauer durch das Sendegebiet. Am Mittwoch klettern die Temperaturen dann auf bis zu 24 Grad bei nur noch geringem Regenrisiko. Das wird der bislang freundlichste Tag der Woche.
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1: Das Augsburger Theaterviertelfest hat am Wochenende einen neuen Besucherrekord erreicht. Trotz teils wechselhaften Wetters kamen rund 30.000 Menschen und damit so viele wie noch nie. Der Veranstalter zeigte sich zufrieden und hofft, dass die große Resonanz auch der Stadt die Bedeutung des Viertels zeigt. Der Verein Theaterviertel Jetzt hatte die schleppende Sanierung des Viertels immer wieder kritisiert. Nach dem Fest liegt die Hoffnung nun auch auf der neuen Stadtregierung. Die Stadt hatte die Veranstaltung mit 80.000 Euro unterstützt. Es war die dritte Ausgabe des Theatervierteltests. In Nördlingen müssen Autofahrer und Anwohner in den kommenden Wochen mit deutlichen Einschränkungen rechnen. Die Baldinger Straße und die Würzburger Straße sind ab heute teilweise gesperrt. Betroffen ist der Abschnitt der Würzburger Straße vom Parkplatz an der Baldinger Straße bis einschließlich Baldinger Tor sowie die Baldinger Straße ab der Kreuzung an der Baldinger Mauer. In diesem Bereich sind auch die Fußwege gesperrt. Anwohner können zeitweise nicht zu ihren Häusern fahren. Grund für die Arbeiten ist die Sanierung der Erdgashauptleitung.

0: Verletzt wurde niemand, der Schaden dürfte aber massiv sein. Im Landkreis Donau-Ries ist erstmals die asiatische Hornisse nachgewiesen worden. Laut Bericht wurde in Ederheim eine einzelne Königin entdeckt. Ein Nest konnte bisher noch nicht gefunden werden. Wer eine asiatische Hornisse oder ein mögliches Nest sieht, soll Abstand halten, ein Foto machen und den Fund melden. Besonders gefährlich ist die Art für Honigbienen, weil sie Bienen jagt und auch Bienenstöcke angreift. Für Menschen ist ein Stich, außer bei Allergikern, nicht gefährlicher als bei anderen Hornissen. In Augsburg ist ab heute die zweite neue silberne Tremlink-Straßenbahn im Fahrgastbetrieb unterwegs. Die erste Bahn dieses Typs fährt bereits seit Mitte April, vor allem morgens im Berufsverkehr. Bis zum Jahresende sollen 9 der insgesamt 15 geplanten neuen Straßenbahnen in Augsburg eingesetzt werden. Die Fahrzeuge bieten mehr Platz, mehr Komfort und eine moderne Klimaanlage. Viele Fahrerinnen und Fahrer müssen dafür noch geschult werden. Insgesamt kosten die neuen Straßenbahnen rund 56 Millionen Euro.
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1: Bundeskanzler Friedrich Merz begrüßt das von den USA und dem Iran verkündete Rahmenabkommen als diplomatischen Durchbruch. Die Einigung soll nach Ansicht der Bundesregierung den Weg zu mehr Stabilität in der Region und zu einer Erholung der Weltwirtschaft öffnen. Merz forderte zugleich, dass die Straße von Hormus dauerhaft und uneingeschränkt für die freie Schifffahrt offen bleibt. Außerdem müsse Iran sein militärisches Atomprogramm nachprüfbar beenden und weitere Angriffe auf Israel oder Nachbarstaaten unterlassen. Die EU drängt parallel auf einen echten Waffenstillstand im Libanon und fordert die Achtung der Souveränität des Landes. Beim G7-Gipfel in Evian soll nun über die Folgen des Abkommens, die Öffnung der Straße von Hormus und weitere Verhandlungen mit Iran beraten werden. Russland hat die Ukraine erneut mit massiven Luftangriffen überzogen. Nach ukrainischen Angaben wurden landesweit mindestens 9 Menschen getötet und Dutzende verletzt. In Kiew geriet auch die Mariä-Entschlafenskathedrale des weltbekannten Höhenklosters in Brand, das zum Weltkulturerbe gehört. Unklar blieb zunächst, ob die Schäden durch direkte Einschläge oder durch herabfallende Trümmer nach Flugabwehreinsätzen entstanden. In der Hauptstadt wurden mehrere Stadtteile getroffen, es gab Brände, Stromausfälle und zahlreiche Verletzte. Auch aus Charkiw und Dnipro wurden Angriffe gemeldet, während Russland seinerseits Tote nach ukrainischen Drohnenangriffen im Gebiet Tula meldete. In Deutschland gelten seit dem 14. Juni neue Regeln für Milch und Milcherzeugnisse. Die neue Milchproduktqualitätsverordnung legt unter anderem fest, wann ein Produkt als laktosefrei bezeichnet werden darf. Erlaubt ist diese Angabe nur noch, wenn höchstens 0,1 Gramm Laktose je 100 Gramm oder 100 Milliliter enthalten sind. Auch der Begriff Frischmilch wird genauer geregelt. Frischmilch muss bestimmte Anforderungen an die Wärmebehandlung erfüllen und darf höchstens 3 Wochen haltbar sein. Haarmilch und Kondensmilch dürfen deshalb nicht als Frischmilch verkauft werden. Strengere Vorgaben gibt es außerdem für den Zusatz von Vitaminen und Mineralstoffen, damit Verbraucher besser vor überhöhten Mengen geschützt werden. In der Bundesregierung gibt es neuen Streit über die Umsetzung der EU-Entgelttransparenzrichtlinie. Deutschland hätte die Vorgaben seit dem 7. Juni in nationales Recht übertragen müssen, doch der geplante Kabinettsbeschluss wurde wieder von der Tagesordnung genommen. Vertreter des Wirtschaftsflügels der Union lehnen die Umsetzung ab und warnen vor deutlich mehr Berichtspflichten für Unternehmen ab 50 Beschäftigten. Firmen müssten Gehaltsstrukturen, Zusatzleistungen und Kriterien für Gehaltsentwicklungen genauer dokumentieren und gegenüber Behörden auskunftsfähig sein. Kritiker sehen darin neue Bürokratie, während Befürworter mehr Transparenz bei der Bezahlung von Männern und Frauen erreichen wollen. Nun wird erwartet, wie sich Kanzler Friedrich Merz und die SPD in der Koalition positionieren. Die US-Regierung hat den Zugriff ausländischer Nutzer auf die neuesten KI-Modelle des Unternehmens Anthropic eingeschränkt. Betroffen sind die Modelle Fable 5 und Mythos 5, die erst kurz zuvor veröffentlicht worden waren. Anthropic setzte nach eigenen Angaben eine Anordnung des US-Handelsministeriums um und sperrte den Zugang für ausländische Kunden und auch für ausländische Mitarbeiter. Hintergrund sind Sicherheitsbedenken, weil die Modelle langfristige Forschungs- und Entwicklungsaufgaben selbstständig bearbeiten können und auch in sensiblen Bereichen einsetzbar wären. Andere Claude-Modelle sollen vorerst weiter nutzbar bleiben. Die Entscheidung gilt als Signal, dass besonders leistungsfähige KI künftig stärker als Frage nationaler Sicherheit behandelt werden könnte.
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2: Im Laufe des Nachmittags bleibt es bei uns bedeckt und mild. Die Temperaturen halten sich bei rund 21 Grad. Am Abend kühlt es nur langsam ab, der Himmel bleibt geschlossen, Regen ist nicht in Sicht. In der Nacht sinken die Werte dann auf etwa 11 Grad bei weiterhin trockenem Wetter. Am Dienstag wird es etwas wärmer mit bis zu 23 Grad. Dafür ziehen am Tag leichte Schauer durch das Sendegebiet. Am Mittwoch zeigt sich das Wetter dann freundlicher, bis zu 24 Grad und nur noch geringes Regenrisiko.
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1: Bundeskanzler Friedrich Merz begrüßt das von den USA und dem Iran verkündete Rahmenabkommen als diplomatischen Durchbruch. Die Einigung soll nach Ansicht der Bundesregierung den Weg zu mehr Stabilität in der Region und zu einer Erholung der Weltwirtschaft öffnen. Merz forderte zugleich, dass die Straße von Hormus dauerhaft und uneingeschränkt für die freie Schifffahrt offen bleibt. Außerdem müsse Iran sein militärisches Atomprogramm nachprüfbar beenden und weitere Angriffe auf Israel oder Nachbarstaaten unterlassen. Die EU drängt parallel auf einen echten Waffenstillstand im Libanon und fordert die Achtung der Souveränität des Landes. Beim G7-Gipfel in Evian soll nun über die Folgen des Abkommens, die Öffnung der Straße von Hormus und weitere Verhandlungen mit Iran beraten werden. Russland hat die Ukraine erneut mit massiven Luftangriffen überzogen. Nach ukrainischen Angaben wurden landesweit mindestens 9 Menschen getötet und Dutzende verletzt. In Kiew geriet auch die Maria in Schlafenskathedrale des weltbekannten Höhenklosters in Brand, das zum Weltkulturerbe gehört. Unklar blieb zunächst, ob die Schäden durch direkte Einschläge oder durch herabfallende Trümmer nach Flugabwehreinsätzen entstanden. In der Hauptstadt wurden mehrere Stadtteile getroffen, es gab Brände, Stromausfälle und zahlreiche Verletzte. Auch aus Charkiw und Dnipro wurden Angriffe gemeldet, während Russland seinerseits Tote nach ukrainischen Drohnenangriffen im Gebiet Tula meldete. In Deutschland gelten seit dem 14. Juni neue Regeln für Milch und Milcherzeugnisse. Die neue Milchproduktqualitätsverordnung legt unter anderem fest, wann ein Produkt als laktosefrei bezeichnet werden darf. Erlaubt ist diese Angabe nur noch, wenn höchstens 0,1 Gramm Laktose je 100 Gramm oder 100 Milliliter enthalten sind. Auch der Begriff Frischmilch wird genauer geregelt. Frischmilch muss bestimmte Anforderungen an die Wärmebehandlung erfüllen und darf höchstens 3 Wochen haltbar sein. Haarmilch und Kondensmilch dürfen deshalb nicht als Frischmilch verkauft werden. Strengere Vorgaben gibt es außerdem für den Zusatz von Vitaminen und Mineralstoffen, damit Verbraucher besser vor überhöhten Mengen geschützt werden. In der Bundesregierung gibt es neuen Streit über die Umsetzung der EU-Entgelttransparenzrichtlinie. Deutschland hätte die Vorgaben seit dem 7. Juni in nationales Recht übertragen müssen, doch der geplante Kabinettsbeschluss wurde wieder von der Tagesordnung genommen. Vertreter des Wirtschaftsflügels der Union lehnen die Umsetzung ab und warnen vor deutlich mehr Berichtspflichten für Unternehmen ab 50 Beschäftigten. Firmen müssten Gehaltsstrukturen, Zusatzleistungen und Kriterien für Gehaltsentwicklungen genauer dokumentieren und gegenüber Behörden auskunftsfähig sein. Kritiker sehen darin neue Bürokratie, während Befürworter mehr Transparenz bei der Bezahlung von Männern und Frauen erreichen wollen. Nun wird erwartet, wie sich Kanzler Friedrich Merz und die SPD in der Koalition positionieren. Die US-Regierung hat den Zugriff ausländischer Nutzer auf die neuesten KI-Modelle des Unternehmens Anthropic eingeschränkt. Betroffen sind die Modelle Fable 5 und Mythos 5, die erst kurz zuvor veröffentlicht worden waren. Anthropic setzte nach eigenen Angaben eine Anordnung des US-Handelsministeriums um und sperrte den Zugang für ausländische Kunden und auch für ausländische Mitarbeiter. Hintergrund sind Sicherheitsbedenken, weil die Modelle langfristige Forschungs- und Entwicklungsaufgaben selbstständig bearbeiten können und auch in sensiblen Bereichen einsetzbar wären. Andere Claude-Modelle sollen vorerst weiter nutzbar bleiben. Die Entscheidung gilt als Signal, dass besonders leistungsfähige KI künftig stärker als Frage nationaler Sicherheit behandelt werden könnte.
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2: Im Laufe des Nachmittags bleibt es bei uns bedeckt und mild. Die Temperaturen halten sich bei rund 21 Grad. Am Abend kühlt es nur langsam ab, der Himmel bleibt geschlossen, Regen ist nicht in Sicht. In der Nacht sinken die Werte dann auf etwa 11 Grad bei weiterhin trockenem Wetter. Am Dienstag wird es etwas wärmer mit bis zu 23 Grad. Dafür ziehen am Tag leichte Schauer durch das Sendegebiet. Am Mittwoch zeigt sich das Wetter dann freundlicher, bis zu 24 Grad und nur noch geringes Regenrisiko.
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1: Bundeskanzler Friedrich Merz begrüßt das von den USA und dem Iran verkündete Rahmenabkommen als diplomatischen Durchbruch. Die Einigung soll nach Ansicht der Bundesregierung den Weg zu mehr Stabilität in der Region und zu einer Erholung der Weltwirtschaft öffnen. Merz forderte zugleich, dass die Straße von Hormus dauerhaft und uneingeschränkt für die freie Schifffahrt offen bleibt. Außerdem müsse Iran sein militärisches Atomprogramm nachprüfbar beenden und weitere Angriffe auf Israel oder Nachbarstaaten unterlassen. Die EU drängt parallel auf einen echten Waffenstillstand im Libanon und fordert die Achtung der Souveränität des Landes. Beim G7-Gipfel in Evian soll nun über die Folgen des Abkommens, die Öffnung der Straße von Hormus und weitere Verhandlungen mit Iran beraten werden. Russland hat die Ukraine erneut mit massiven Luftangriffen überzogen. Nach ukrainischen Angaben wurden landesweit mindestens 9 Menschen getötet und Dutzende verletzt. In Kiew geriet auch die Maria in Schlafenskathedrale des weltbekannten Höhenklosters in Brand, das zum Weltkulturerbe gehört. Unklar blieb zunächst, ob die Schäden durch direkte Einschläge oder durch herabfallende Trümmer nach Flugabwehreinsätzen entstanden. In der Hauptstadt wurden mehrere Stadtteile getroffen, es gab Brände, Stromausfälle und zahlreiche Verletzte. Auch aus Charkiw und Dnipro wurden Angriffe gemeldet, während Russland seinerseits Tote nach ukrainischen Drohnenangriffen im Gebiet Tula meldete. In Deutschland gelten seit dem 14. Juni neue Regeln für Milch und Milcherzeugnisse. Die neue Milchproduktqualitätsverordnung legt unter anderem fest, wann ein Produkt als laktosefrei bezeichnet werden darf. Erlaubt ist diese Angabe nur noch, wenn höchstens 0,1 Gramm Laktose je 100 Gramm oder 100 Milliliter enthalten sind. Auch der Begriff Frischmilch wird genauer geregelt. Frischmilch muss bestimmte Anforderungen an die Wärmebehandlung erfüllen und darf höchstens 3 Wochen haltbar sein. Haarmilch und Kondensmilch dürfen deshalb nicht als Frischmilch verkauft werden. Strengere Vorgaben gibt es außerdem für den Zusatz von Vitaminen und Mineralstoffen, damit Verbraucher besser vor überhöhten Mengen geschützt werden. In der Bundesregierung gibt es neuen Streit über die Umsetzung der EU-Entgelttransparenzrichtlinie. Deutschland hätte die Vorgaben seit dem 7. Juni in nationales Recht übertragen müssen, doch der geplante Kabinettsbeschluss wurde wieder von der Tagesordnung genommen. Vertreter des Wirtschaftsflügels der Union lehnen die Umsetzung ab und warnen vor deutlich mehr Berichtspflichten für Unternehmen ab 50 Beschäftigten. Firmen müssten Gehaltsstrukturen, Zusatzleistungen und Kriterien für Gehaltsentwicklungen genauer dokumentieren und gegenüber Behörden auskunftsfähig sein. Kritiker sehen darin neue Bürokratie, während Befürworter mehr Transparenz bei der Bezahlung von Männern und Frauen erreichen wollen. Nun wird erwartet, wie sich Kanzler Friedrich Merz und die SPD in der Koalition positionieren. Die US-Regierung hat den Zugriff ausländischer Nutzer auf die neuesten KI-Modelle des Unternehmens Anthropic eingeschränkt. Betroffen sind die Modelle Fable 5 und Mythos 5, die erst kurz zuvor veröffentlicht worden waren. Anthropic setzte nach eigenen Angaben eine Anordnung des US-Handelsministeriums um und sperrte den Zugang für ausländische Kunden und auch für ausländische Mitarbeiter. Hintergrund sind Sicherheitsbedenken, weil die Modelle langfristige Forschungs- und Entwicklungsaufgaben selbstständig bearbeiten können und auch in sensiblen Bereichen einsetzbar wären. Andere Claude-Modelle sollen vorerst weiter nutzbar bleiben. Die Entscheidung gilt als Signal, dass besonders leistungsfähige KI künftig stärker als Frage nationaler Sicherheit behandelt werden könnte.
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2: Heute Abend bleibt es bei uns bedeckt und mild. Die Temperaturen liegen noch bei etwa 19 Grad und kühlen nur langsam ab. Regen ist nicht zu erwarten, der Wind weht schwach. In der Nacht sinken die Werte dann auf rund 11 Grad, bei weiterhin grauem, aber trockenem Himmel. Am Dienstag wird es tagsüber etwas wärmer, mit Spitzenwerten bis zu 23 Grad. Allerdings ziehen leichte Schauer durch das Sendegebiet. Am Mittwoch klettern die Temperaturen dann auf bis zu 24 Grad, bei nur noch geringem Regenrisiko. Das wird der freundlichste Tag der Wochenmitte.
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0: Jawohl, das ist er wieder einmal, der Montagabend. Ich freue mich, dass du da bist. Und selbstverständlich gibt es ganz viel Musik und wenig Blabla vom Moderator. Für dich gibt es eins, nämlich ein herzliches Hallo.
1: Hallo, Moin.

Das ist Musik von Dr. Feelgood. Da hatten auch gleich einen musikalischen Einstieg gemacht in die zwei Stunden, wo wir jetzt gemeinsam unterwegs sind. Du hast einen Weg zu uns gefunden, das ist eine gute Idee. Am heutigen Montagabend, ich hoffe natürlich, du hattest ein wunderschönes Wochenende, konntest dieses genießen. Und ich habe heute wieder das Motto, Musik und Information sind in den nächsten beiden Stunden angesagt. Ein Dankeschön geht natürlich an die Nachrichten und Wetterressourcen.

Ja, dann würde ich sagen, lassen wir es einschwingen, gell? Mit der ACDC sind wir unterwegs. Schön, dass du da bist. Danke fürs Zuschalten. Noch einmal ganz laut auftreten.

0: Ja, ja, das sind Aerosmith. So schöne Musik gibt's auch von Ace Keyford, die ich gespielt habe. Das alles ist Radio NWW, dein Lieblingsradio. Servus Feierabend, du weißt es, von Montag bis Freitag. Immer zwischen 18 und 20 Uhr.
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0: Manchmal passiert es einfach, da liegt dir der Schrecken in den Knochen im wahrsten Sinne des Wortes, wenn du zum zweiten Mal deinen Zettel verhühnert hast. Wo ist denn das Thema jetzt wieder hingekommen, gell? Also ich würde mal sagen, aufräumen wäre wahrscheinlich das Thema. Ich sag's dir etwas später. Das will definitiv nicht. Ich probiere es nochmal. Das will immer noch nicht. Warum das auch immer jetzt nicht geht.
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0: Ja, da machen wir jetzt gerade einen furchtbaren Durcheinander. Das sollte eigentlich definitiv nicht. Wo sind wir denn heute wieder? In einem großen Durcheinander. So einfach ist das. Der Zettel ist verloren gegangen und hier die Maschine, die spielt auch verrückt. Aber du bekommst selbstverständlich von uns Musik und Information und zur vollen Stunde Nachrichten und Wetter. Darf natürlich selbstverständlich nicht fehlen. Gut informiert in diesen heutigen Montagabend.
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0: Ja, dann machen wir halt da weiter, gell? Wenn du nicht an die Veranstaltung gehen kannst, dann kannst du selbstverständlich alles hier genau auf diesem Sender Radio NWW, deinem Lieblingsradio, mitverfolgen. Denn unser Team ist ja wenigstens teilweise live vor Ort. Und der Donnerstag kommt auch.
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0: Er freut sich, wenn du dabei bist und ich freue mich natürlich auch, wenn du bei uns bist, jetzt mit uns zusammen den Feierabend einschwingen lässt. 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

Das musst du zugeben, ne? Du spielst einfach coole Musik, macht coole Musik. Und das passt alles zum heutigen Montagabend. David Byron ist das. Zuvor Musik von Bon Jovi und ich versuch's noch einmal mit einem Hinweis, der vorher nicht geklappt hat, warum auch

Von Montag bis Freitag zwischen 18 und 20 Uhr bin ich für dich da. Und da heißt es Servus Feierabend. Da gibt's ganz viel tolle Musik und die Information wird groß geschrieben. Ich freue mich auf dich. Bis dann. Jawohl, genau, jetzt hat es tatsächlich geklappt. Das ist der gehorsame Sprung wie bei den Pferden beim Pferderennen. Wenn sie nicht über die Hürde springen wollen, gell? Aber irgendein Problem hat er schon. Einfach gewisse Sachen spielt er heute definitiv nicht. Warum, weiß ich auch nicht. Macht er nicht.

0: Ich finde das eine wahnsinnig schöne Nummer, muss ich dir sagen. So würde das eigentlich gehen. Bitte langsam, sonst kommt alles durcheinander. Es genügt ja, wenn mein Player heute schon ein bisschen durcheinander ist, gell? Aber jetzt gibt's Regionales für dich.
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2: In Nördlingen ist ein betrunkener E-Bike-Fahrer nach einem Unfall schwer verletzt im Gebüsch gelandet. Der 55-jährige Mann wollte am Samstagabend auf dem Radweg Richtung Kleinörtlingen einen 18-jährigen Radfahrer überholen. Dabei fuhr er gegen dessen Hinterreifen, woraufhin beide stürzten. Der ältere Fahrer landete so unglücklich im Gebüsch, dass sein Rucksack aufgeschnitten werden musste, um ihn zu befreien. Nach Angaben der Polizei hatte er mehr als 2 Promille Alkohol im Blut. Weil er sich nicht untersuchen lassen wollte und sich weiter wehrte, musste er gefesselt ins Krankenhaus gebracht werden. Der überraschende Abriss des maroden Kongressparkhauses in Augsburg sorgt für viel Zustimmung im Internet. Seit dem Wochenende wird das Gebäude abgerissen, obwohl offen ist, ob die Arbeiten vollständig fortgesetzt werden können. Hintergrund ist ein jahrelanger Streit zwischen den Eigentümern. Ein Minderheitseigentümer hatte den Abrissversuch schon einmal per Gerichtsbeschluss und Eilverfahren stoppen lassen. Mehrheitseigentümer Bernhard Spielberger will auf dem Gelände eigentlich ein neues Parkhaus mit Wohnungen bauen. Weil es bislang keine Einigung gab, verfiel das alte Parkhaus weiter und gilt teilweise als einsturzgefährdet. Ein Brand an einer Sporthalle in Augsburg-Lechhausen hat am frühen Sonntagmorgen einen Großeinsatz der Feuerwehr ausgelöst. Über dem Stadtteil waren eine Rauchsäule und Feuerschein zu sehen. Die Einsatzkräfte nutzten auch Drohnen zur Lageerkundung. Das Feuer breitete sich von einem Anbau schnell auf die Halle und das gesamte Dach aus. Nach ersten Erkenntnissen könnte der Brand an einer Photovoltaikanlage auf dem Hallengebäude begonnen haben. Die Nachlöscharbeiten wegen möglicher Glutnester dauerten bis in den Nachmittag. Umliegende Straßen wurden gesperrt. Verletzt wurde niemand, der Schaden dürfte aber massiv sein. Im Landkreis Donau-Ries ist erstmals die asiatische Hornisse nachgewiesen worden. Laut Bericht wurde in Ederheim eine einzelne Königin entdeckt. Ein Nest konnte bisher noch nicht gefunden werden. Wer eine asiatische Hornisse oder ein mögliches Nest sieht, soll Abstand halten, ein Foto machen und den Fund melden. Besonders gefährlich ist die Art für Honigbienen, weil sie Bienen jagt und auch Bienenstöcke angreift. Für Menschen ist ein Stich, außer bei Allergikern, nicht gefährlicher als bei anderen Hornissen. In Nördlingen müssen Autofahrer und Anwohner in den kommenden Wochen mit deutlichen Einschränkungen rechnen. Die Baldinger Straße und die Würzburger Straße sind ab heute teilweise gesperrt. Betroffen ist der Abschnitt der Würzburger Straße vom Parkplatz an der Baldinger Straße bis einschließlich Baldinger Tor sowie die Baldinger Straße ab der Kreuzung an der Baldinger Mauer. In diesem Bereich sind auch die Fußwege gesperrt. Anwohner können zeitweise nicht zu ihren Häusern fahren. Grund für die Arbeiten ist die Sanierung der Erdgashauptleitung. Die Bauarbeiten sollen voraussichtlich bis zum 24. Juli dauern.
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0: Ja, ja, das ist er wieder einmal, der Zeitpunkt. Wir schauen vor deine Haustür. Mit anderen Worten, du bekommst alle Informationen über deine Region

Mein ganz persönlicher Musikcoach und Teamkollege Bernd Niefeller wird sich wahrscheinlich fragen, was ist mit dem Weber heute los? Was hat sein Player? Warum spinnt er dann so? Und haben die sich irgendwie verkracht oder so? Nee, ich versuch's mit Lawrence Bonfool. Ich komm nämlich jetzt.

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0: Tausend, dass die so schöne Musik machen. Das hat irgendetwas mit einem stark alkoholisierten Getränk zu tun, nicht? Whiskyman oder so irgendwie ähnlich, ja, ganz genau. Und die Veranstaltung, die habe ich dir auch nicht verraten, das ist dann irgendwie im ganzen Durcheinander vergessen gegangen. Es geht um eine besondere Veranstaltung, die im Sommer in der Autostadt abgehalten wird. Metin, du bist dran.
1: Wisst ihr schon, was ihr in den Sommerferien macht? Ich hätte da eine Idee. Wie wäre es mit einem Ausflug nach Wolfsburg zum Autostadtfestival? Das bedeutet in diesem Jahr 6 Wochen lang Konzerte mit internationalen und deutschen Stars auf 2 Bühnen und Angeboten für die ganze Familie. Was uns da in diesem Sommer alles erwartet, weiß Mario Hartwig.
2: Über 30 Konzerte auf 2 Bühnen. In der Autostadt ist in diesem Sommer richtig was los. Das Areal wird zu einer aufregenden Festival-Location, so Edith Gerhardt, Geschäftsführerin der Autostadt.
3: Mit internationalen Highlights wie One Republic, Rita Ora und Callum Scott. Aber auch mit dem deutschen Top-DJ Robin Schulz. Dazu kommen starke Live-Acts aus Europa, etwa Milo, Amy McDonald, Safri Duo, Natasha Bedingfield sowie Zuccaro und Giovanotti.
2: Neben Robin Schulz sind auch einige weitere deutsche Acts vertreten, wie Gregor Meile, Leif Aldin und Bowser.
3: Und wir freuen uns besonders auf Peter Heppner und Markus Mein von Camouflage, 2 Stimmen, die viele sofort wiedererkennen. Und zwar wichtig, eine gute Mischung aus großen Namen und besonderen Konzerterlebnissen, die man im Sommer einfach draußen erleben will.
2: Neu in diesem Jahr ist, dass es über den gesamten Festivalzeitraum hinweg jede Woche unterschiedliche Shows, Workshops und Mitmachformate gibt zu wechselnden Themen wie Mobilität, Sport oder Musik. Und auch beliebte Klassiker wird es wieder geben.
3: Cool Summer Island, die schwimmende Insel im Hafenbecken mit Sandstrand, Tretbooten und echtem Urlaubsgefühl. Im Park sorgen ein mobiles DJ-Set und unsere große Hüpflandschaft am Kundencenter für Bewegung und Spaß, gerade für unsere Familien. Und das Schöne ist, man kann den ganzen Tag entspannt bei uns verbringen und ihn dann am Abend unter freiem Himmel bei einem Konzert ausklingen lassen.
2: Und wie bei jedem guten Festival gibt es natürlich auch hier kulinarische Highlights.
3: Unsere Gäste erwartet ein Food Market mit vielen frisch zubereiteten Angeboten, unkompliziert und für jeden Geschmack etwas dabei. Die Bandbreite reicht von Klassikern wie der Currywurst bis hin zu internationalen modernen Gerichten. Dazu kühle Drinks und entspannte Plätze im Park. Perfekt für einen sommerlichen Festivaltag.
1: 30 Konzerte an 45 Tagen. Unter anderem mit One Republic, Robin Schulz, Rita Ora, Zuccaro und Safri Duo und ziemlich viel Festivalatmosphäre.
0: Ja, und die Zeit ist auch schon wieder fortgeschritten. Vielleicht bist du gerade beim Abendessen. Dann wünsche ich dir von ganzem Herzen guten Appetit. Das auch am heutigen Montag. Wochenstart ist angesagt, gell, für viele. Vielleicht hast du ja auch frei, weil du übers Wochenende gearbeitet hast. Solche Menschen gibt's ja schließlich auch. Egal, und vielleicht bist du gerade im Auto unterwegs nach Hause. Fahr vorsichtig und komm vor allem gut ins Ziel. Und dann haben wir noch zahlreiche, die jetzt bei der Arbeit sind. Genau für dich ist sie, die musikalische Kaffeepause, zurücklehnen und sich's gemütlich machen. Mit Musik, mit Marx Dorage und Vic Vergate. Und die haben wunderschön, das kann ich dir sagen, wunderschönen Slow Rock Horn weit aufmachen. Danke, dass du da bist.

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1: Bundeskanzler Friedrich Merz begrüßt das von den USA und dem Iran verkündete Rahmenabkommen als diplomatischen Durchbruch. Die Einigung soll nach Ansicht der Bundesregierung den Weg zu mehr Stabilität in der Region und zu einer Erholung der Weltwirtschaft öffnen. Merz forderte zugleich, dass die Straße von Hormus dauerhaft und uneingeschränkt für die freie Schifffahrt offen bleibt. Außerdem müsse Iran sein militärisches Atomprogramm nachprüfbar beenden und weitere Angriffe auf Israel oder Nachbarstaaten unterlassen. Die EU drängt parallel auf einen echten Waffenstillstand im Libanon und fordert die Achtung der Souveränität des Landes. Beim G7-Gipfel in Evian soll nun über die Folgen des Abkommens, die Öffnung der Straße von Hormus und weitere Verhandlungen mit Iran beraten werden. Russland hat die Ukraine erneut mit massiven Luftangriffen überzogen. Nach ukrainischen Angaben wurden landesweit mindestens 9 Menschen getötet und Dutzende verletzt. In Kiew geriet auch die Maria in Schlafenskathedrale des weltbekannten Höhenklosters in Brand, das zum Weltkulturerbe gehört. Unklar blieb zunächst, ob die Schäden durch direkte Einschläge oder durch herabfallende Trümmer nach Flugabwehreinsätzen entstanden. In der Hauptstadt wurden mehrere Stadtteile getroffen, es gab Brände, Stromausfälle und zahlreiche Verletzte. Auch aus Charkiw und Dnipro wurden Angriffe gemeldet, während Russland seinerseits Tote nach ukrainischen Drohnenangriffen im Gebiet Tula meldete. In Deutschland gelten seit dem 14. Juni neue Regeln für Milch und Milcherzeugnisse. Die neue Milchproduktqualitätsverordnung legt unter anderem fest, wann ein Produkt als laktosefrei bezeichnet werden darf. Erlaubt ist diese Angabe nur noch, wenn höchstens 0,1 Gramm Laktose je 100 Gramm oder 100 Milliliter enthalten sind. Auch der Begriff Frischmilch wird genauer geregelt. Frischmilch muss bestimmte Anforderungen an die Wärmebehandlung erfüllen und darf höchstens 3 Wochen haltbar sein. Haarmilch und Kondensmilch dürfen deshalb nicht als Frischmilch verkauft werden. Strengere Vorgaben gibt es außerdem für den Zusatz von Vitaminen und Mineralstoffen, damit Verbraucher besser vor überhöhten Mengen geschützt werden. In der Bundesregierung gibt es neuen Streit über die Umsetzung der EU-Entgelttransparenzrichtlinie. Deutschland hätte die Vorgaben seit dem 7. Juni in nationales Recht übertragen müssen, doch der geplante Kabinettsbeschluss wurde wieder von der Tagesordnung genommen. Vertreter des Wirtschaftsflügels der Union lehnen die Umsetzung ab und warnen vor deutlich mehr Berichtspflichten für Unternehmen ab 50 Beschäftigten. Firmen müssten Gehaltsstrukturen, Zusatzleistungen und Kriterien für Gehaltsentwicklungen genauer dokumentieren und gegenüber Behörden auskunftsfähig sein. Kritiker sehen darin neue Bürokratie, während Befürworter mehr Transparenz bei der Bezahlung von Männern und Frauen erreichen wollen. Nun wird erwartet, wie sich Kanzler Friedrich Merz und die SPD in der Koalition positionieren. Die US-Regierung hat den Zugriff ausländischer Nutzer auf die neuesten KI-Modelle des Unternehmens Anthropic eingeschränkt. Betroffen sind die Modelle Fable 5 und Mythos 5, die erst kurz zuvor veröffentlicht worden waren. Anthropic setzte nach eigenen Angaben eine Anordnung des US-Handelsministeriums um und sperrte den Zugang für ausländische Kunden und auch für ausländische Mitarbeiter. Hintergrund sind Sicherheitsbedenken, weil die Modelle langfristige Forschungs- und Entwicklungsaufgaben selbstständig bearbeiten können und auch in sensiblen Bereichen einsetzbar wären. Andere Claude-Modelle sollen vorerst weiter nutzbar bleiben. Die Entscheidung gilt als Signal, dass besonders leistungsfähige KI künftig stärker als Frage nationaler Sicherheit behandelt werden könnte.
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2: Im Laufe des Nachmittags bleibt es bei uns bedeckt und mild. Die Temperaturen halten sich bei rund 21 Grad. Am Abend kühlt es nur langsam ab, der Himmel bleibt geschlossen, Regen ist nicht in Sicht. In der Nacht sinken die Werte dann auf etwa 11 Grad bei weiterhin trockenem Wetter. Am Dienstag wird es etwas wärmer mit bis zu 23 Grad. Dafür ziehen am Tag leichte Schauer durch das Sendegebiet. Am Mittwoch zeigt sich das Wetter dann freundlicher, bis zu 24 Grad und nur noch geringes Regenrisiko.
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Jawohl, das ist die zweite Stunde. Bereits wieder angelangt, kurz nach 19 Uhr ist es. Du hast dich entschieden, du bleibst bei uns, das ist eine gute Idee. Und deshalb gibt es für dich ein herzliches Hallo.

Donovan hat einen musikalischen Einstieg gemacht, in die zweite Stunde reingeschlittert im wahrsten Sinne des Wortes, gell? Du hast dich entschieden, bei uns zu bleiben, das ist ein guter Entscheid. Der Musiktopf ist immer noch voll und vielleicht komme ich in der zweiten Stunde ein bisschen mit weniger Hüpfer durch als in der ersten. Mein Player hat da so ein bisschen verrückt gespielt. Wir haben neues Material bekommen, ein kleines neues Gesicht bekommen, da freuen wir uns eigentlich drüber, aber eben manchmal will es einfach nicht ganz so, wie ich das gern haben möchte. Das Motto in der zweiten Stunde bleibt sich gleich. Musik und Information ist dann gesagt und ein Dankeschön geht noch einmal an die Nachrichten- und Wetterredaktionen.

Jawohl, dann würde ich sagen, schwing mal ein in die zweite Stunde mit Albert Hammond Jr. Ganz laut aufdrehen, heißt es auch in der zweiten Stunde. Schön, dass du da bist. Danke fürs Zuhören.

0: April Wine ist das, die so schöne Musik macht. Schön rockig geht's ab am heutigen Montag, nicht? Ja. Und Ambrosio habe ich auch gespielt, das hast du gehört, gell? Gute Musik auf diesem Sender, deinem Lieblingsradio, Radio NWW. Hast du eingeschaltet, immer von Montag bis Freitag gibt's diese Sendung. Nehmen wir Servus, Feierabend.
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0: Du weißt es, wir haben sie immer, die interessanten Geschichten, und deshalb habe ich für dich heute einen Buchtipp. Siehst du, das funktioniert jetzt schon wieder nicht. Das will er definitiv nicht machen, warum auch immer. Macht er einfach nicht, spielt es nicht ab. Kann es nicht abspielen, warum auch.

Von Montag bis Freitag zwischen 18 und 20 Uhr bin ich für dich da. Und da heißt es Servus Feierabend. Da gibt's ganz viel tolle Musik und die Information wird groß geschrieben. Ich freue mich auf dich. Bis dann.

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1: Jawohl, genau. Und wenn du nicht an die Veranstaltung gehen kannst, du gehörst auf jeden Fall zu den Gewinnern, denn Radio NWW ist vor Ort und berichtet über alles, was wichtig ist an dieser Veranstaltung. Und dann will ich es dir noch sagen, das, was ich nicht sagen konnte. Zur vollen Stunde gibt's selbstverständlich wieder Nachrichten und Wetter, denn wir gehen ja gut informiert in diesen heutigen, was dann? Montagabend selbstverständlich. Und ein Donnerstag kommt auch.
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1: Er freut sich, wenn du da bist am Donnerstagabend, ist dann wieder soweit und ich freue mich auf seine Sendung, nämlich die von Tex Warner natürlich, den Country Special. Die richtige Musik für den Montagabend gibt's hier auf diesem Sender. Lauter auf Tränen und hier kommen Badfinger.

Banshees sind das. Ja, habe ich jetzt länger nicht mehr gespielt, jetzt wieder einmal im Programm mit drin. Ich habe mich richtig gefreut auf diesen Titel, muss ich dir sagen. Das, ja, das gibt's manchmal. Und jetzt hat er schon wieder ein Problem. Ich weiß nicht, was heute los ist. Ist irgendwie ein bisschen krank, nicht, will einfach nicht so, wie ich will.

0: Da sorgt immer wieder für die richtige Musik hier auf diesem Sender Radio NWW. Heute ein bisschen mit technischen Problemen, aber ich gehe dem nach der Sendung ganz sicher nach, dass das dann morgen wieder klappt, gell? Damit wir wieder ganz normal spielen können, so wie das sein muss. Ich habe hier einen Verdacht, warum er heute so ein bisschen schlecht gelaunt ist, aber diese Laune werden wir ihm wieder auf positiv umstellen, das kannst du sicher sein. Ich habe von einem Buchtipp geredet, du weißt es, wir haben ja immer die interessanten Geschichten. Und wenn es draußen noch ein bisschen kühl ist oder wenn es draußen richtig heiß ist im Schatten, ein gutes Buch lesen, wieso eigentlich nicht? Metin, du weißt, um was es in dieser Geschichte geht.
1: Wie prägen Familie und Zeitgeschichte unser Leben und können wir uns dieser Prägung entziehen? Im Roman Unerwünschte Töchter erzählt Miriam Kabe die Geschichte von vier Frauengenerationen einer deutschen Familie im 20. Jahrhundert, von der Urgroßmutter bis zur Urenkelin. Mehr dazu verrät euch mein Kollege Mario Hartwig, diese Leseratte.
2: Vier Frauen, ein deutsches Jahrhundert. Margarete, Marianne, Monika und Miriam, die als schwarzes Kind zur Welt kommt. Die Autorin selbst ist dieses Kind.
3: Meine Geburt 1967, unehelich. Schwarzer Vater war ein totaler Schock für die Familie und meine Urgroßmutter hat die ersten 3 Jahre meines Lebens überhaupt nicht gewusst, dass ich überhaupt existiere.
2: Zum Schreiben inspiriert wurde Miriam Kabe von Tagebüchern, die sie zusammen mit einem handgefertigten Kirschholzschrank aus dem Jahr 1912 geerbt hat.
3: 2021, nach dem Tod meiner Mutter, habe ich ein Riesenkonvolut von Notizbüchern, Tagebüchern, Erinnerungskizzen geerbt, die von meiner Urgroßmutter stammen, von meiner Großmutter, meiner Mutter immer aufbewahrt worden sind und fand das einen ungeheuren Schatz und wollte daraus einen Roman machen und habe dann auch gemerkt, dass diese Vielstimmigkeit durch die Tagebücher mir geholfen hat, diese Geschichte zu erzählen und auch meine eigene Stimme darin zu finden.
2: Ihre biografischen Spuren hat die Autorin mit fiktionalen Elementen verwoben. Entstanden ist ein mitreißender Generationenroman, der die Umbrüche eines ganzen Jahrhunderts erlebbar macht.
3: Der Roman beginnt um 1900, das heißt, die Frauen erleben den Ersten und Zweiten Weltkrieg und siedeln dann von Ost nach West um. Sie verlieren ihre Männer, Söhne, Brüder, was sie prägt. Und sie erleben Statusverlust und Heimatverlust, also der zeitgeschichtliche Kontext ist gar nicht wegzudenken.
2: Vor allem aber erzählt sie von vier Frauen, die einander tief verbunden sind und sich auch in ihrem Denken ähneln.
3: Und dazu gehört auch eine starke Ablehnung von Oberflächlichkeit und eine große Strenge sich selbst gegenüber. Also es ist immer erlaubt, sich das Leben möglichst schwer zu machen. Es sich etwas leichter zu machen, das darf man nicht.
2: Es geht um die persönlichen Herausforderungen, die jede einzelne der Frauen in ihrer jeweiligen Zeit erlebt. Aber auch darum,
3: wie sie versucht haben, eine Form von innerer Freiheit zu finden, ihr Streben nach Glück. Es geht um ihr Verhältnis untereinander und es geht um mein Verhältnis zu ihnen.
1: Emotional, eindringlich und mitreißend geschrieben. Der Roman lädt ein, auch über die eigene Familiengeschichte nachzudenken und zu sprechen. 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
0: Das ist

0: Denn wir wissen, wir haben uns Feierabend. Es ist wieder einmal Zeit zum Geld verdienen.
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0: Und ich habe für dich noch ganz viel Feierabendmusik, das kann ich dir versprechen. Heute gibt's Beatles, I'm a Loser. I'm a

Wird sind das? Ja, ja, das alles auf Radio NWW. Servus, Feierabend noch bis 20 Uhr. Sind wir gemeinsam unterwegs und so ein paar Sachen, ja, das dürfte noch reichen für ein paar Titel, gell? Radio.

Bei der Auswahl zu dieser Sendung hatte ich zuerst Rick Springfield mit einem Titel, der ging über 5 Minuten lang. Da habe ich mir gedacht, den spare ich mir auf die Maxi-Version, ja genau, die immer in der zweiten Stunde kommt. Und den spiele ich dann, ja, das habe ich dir nämlich versprochen. Aber wenn du jetzt enttäuscht bist und sagst, jetzt kommt nicht Rick Springfield, dann hast du dich kräftig geirrt.

Richtig, Konzertschluss, nicht? John Fogerty ist das. Du hast gemerkt, ich habe den falschen Knopf gedrückt. Der wäre eigentlich für heute nicht mehr geplant gewesen, aber hat sich dann eingeschlichen. Und so ist es jetzt halt. Jetzt ist er halt gespielt, gell? Ja, und das war's auch schon fast wieder von der heutigen Ausgabe. Servus, Feierabend. Gibt's dann morgen wieder zwischen 18 und 20 Uhr, bin ich selbstverständlich wieder für dich da. Ich hoffe, ich habe dann die Probleme, die wir heute haben, gelöst. Aber ich glaube schon, ich bin das sehr, sehr, ja, muss ich dir sagen, sehr zuversichtlich. Normalerweise gäbe es jetzt dann Radio NWW Gold, das Beste bis gestern. Vielleicht gibt es eine Ausgabe, ich weiß es nie so genau, weil im Moment ist das alles so ein bisschen noch am Tun, weil viele Menschen einfach im Moment nicht können oder irgendwie keine Zeit haben oder wie auch immer. Aber die Sendung, die kommt wieder. Das hat mir Jörg Bonfert zugesichert.

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1: Bundeskanzler Friedrich Merz begrüßt das von den USA und dem Iran verkündete Rahmenabkommen als diplomatischen Durchbruch. Die Einigung soll nach Ansicht der Bundesregierung den Weg zu mehr Stabilität in der Region und zu einer Erholung der Weltwirtschaft öffnen. Merz forderte zugleich, dass die Straße von Hormus dauerhaft und uneingeschränkt für die freie Schifffahrt offen bleibt. Außerdem müsse Iran sein militärisches Atomprogramm nachprüfbar beenden und weitere Angriffe auf Israel oder Nachbarstaaten unterlassen. Die EU drängt parallel auf einen echten Waffenstillstand im Libanon und fordert die Achtung der Souveränität des Landes. Beim G7-Gipfel in Evian soll nun über die Folgen des Abkommens, die Öffnung der Straße von Hormus und weitere Verhandlungen mit Iran beraten werden. Russland hat die Ukraine erneut mit massiven Luftangriffen überzogen. Nach ukrainischen Angaben wurden landesweit mindestens 9 Menschen getötet und Dutzende verletzt. In Kiew geriet auch die Maria Entschlafenskathedrale des weltbekannten Höhenklosters in Brand, das zum Weltkulturerbe gehört. Unklar blieb zunächst, ob die Schäden durch direkte Einschläge oder durch herabfallende Trümmer nach Flugabwehreinsätzen entstanden. In der Hauptstadt wurden mehrere Stadtteile getroffen, es gab Brände, Stromausfälle und zahlreiche Verletzte. Auch aus Charkiw und Dnipro wurden Angriffe gemeldet, während Russland seinerseits Tote nach ukrainischen Drohnenangriffen im Gebiet Tula meldete. In Deutschland gelten seit dem 14. Juni neue Regeln für Milch und Milcherzeugnisse. Die neue Milchproduktqualitätsverordnung legt unter anderem fest, wann ein Produkt als laktosefrei bezeichnet werden darf. Erlaubt ist diese Angabe nur noch, wenn höchstens 0,1 Gramm Laktose je 100 Gramm oder 100 Milliliter enthalten sind. Auch der Begriff Frischmilch wird genauer geregelt. Frischmilch muss bestimmte Anforderungen an die Wärmebehandlung erfüllen und darf höchstens 3 Wochen haltbar sein. Haarmilch und Kondensmilch dürfen deshalb nicht als Frischmilch verkauft werden. Strengere Vorgaben gibt es außerdem für den Zusatz von Vitaminen und Mineralstoffen, damit Verbraucher besser vor überhöhten Mengen geschützt werden. In der Bundesregierung gibt es neuen Streit über die Umsetzung der EU-Entgelttransparenzrichtlinie. Deutschland hätte die Vorgaben seit dem 7. Juni in nationales Recht übertragen müssen, doch der geplante Kabinettsbeschluss wurde wieder von der Tagesordnung genommen. Vertreter des Wirtschaftsflügels der Union lehnen die Umsetzung ab und warnen vor deutlich mehr Berichtspflichten für Unternehmen ab 50 Beschäftigten. Firmen müssten Gehaltsstrukturen, Zusatzleistungen und Kriterien für Gehaltsentwicklungen genauer dokumentieren und gegenüber Behörden auskunftsfähig sein. Kritiker sehen darin neue Bürokratie, während Befürworter mehr Transparenz bei der Bezahlung von Männern und Frauen erreichen wollen. Nun wird erwartet, wie sich Kanzler Friedrich Merz und die SPD in der Koalition positionieren. Die US-Regierung hat den Zugriff ausländischer Nutzer auf die neuesten KI-Modelle des Unternehmens Anthropic eingeschränkt. Betroffen sind die Modelle Fable 5 und Mythos 5, die erst kurz zuvor veröffentlicht worden waren. Anthropic setzte nach eigenen Angaben eine Anordnung des US-Handelsministeriums um und sperrte den Zugang für ausländische Kunden und auch für ausländische Mitarbeiter. Hintergrund sind Sicherheitsbedenken, weil die Modelle langfristige Forschungs- und Entwicklungsaufgaben selbstständig bearbeiten können und auch in sensiblen Bereichen einsetzbar wären. Andere Claude-Modelle sollen vorerst weiter nutzbar bleiben. Die Entscheidung gilt als Signal, dass besonders leistungsfähige KI künftig stärker als Frage nationaler Sicherheit behandelt werden könnte.
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2: Heute Abend bleibt es bei uns bedeckt und mild. Die Temperaturen liegen noch bei etwa 19 Grad und kühlen nur langsam ab. Regen ist nicht zu erwarten, der Wind weht schwach. In der Nacht sinken die Werte dann auf rund 11 Grad, bei weiterhin grauem, aber trockenem Himmel. Am Dienstag wird es tagsüber etwas wärmer, mit Spitzenwerten bis zu 23 Grad. Allerdings ziehen leichte Schauer durch das Sendegebiet. Am Mittwoch klettern die Temperaturen dann auf bis zu 24 Grad, bei nur noch geringem Regenrisiko. Das wird der freundlichste Tag der Wochenmitte.
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1: Bundeskanzler Friedrich Merz begrüßt das von den USA und dem Iran verkündete Rahmenabkommen als diplomatischen Durchbruch. Die Einigung soll nach Ansicht der Bundesregierung den Weg zu mehr Stabilität in der Region und zu einer Erholung der Weltwirtschaft öffnen. Merz forderte zugleich, dass die Straße von Hormus dauerhaft und uneingeschränkt für die freie Schifffahrt offen bleibt. Außerdem müsse Iran sein militärisches Atomprogramm nachprüfbar beenden und weitere Angriffe auf Israel oder Nachbarstaaten unterlassen. Die EU drängt parallel auf einen echten Waffenstillstand im Libanon und fordert die Achtung der Souveränität des Landes. Beim G7-Gipfel in Evian soll nun über die Folgen des Abkommens, die Öffnung der Straße von Hormus und weitere Verhandlungen mit Iran beraten werden. Russland hat die Ukraine erneut mit massiven Luftangriffen überzogen. Nach ukrainischen Angaben wurden landesweit mindestens 9 Menschen getötet und Dutzende verletzt. In Kiew geriet auch die Mariä-Entschlafenskathedrale des weltbekannten Höhenklosters in Brand, das zum Weltkulturerbe gehört. Unklar blieb zunächst, ob die Schäden durch direkte Einschläge oder durch herabfallende Trümmer nach Flugabwehreinsätzen entstanden. In der Hauptstadt wurden mehrere Stadtteile getroffen, es gab Brände, Stromausfälle und zahlreiche Verletzte. Auch aus Charkiw und Dnipro wurden Angriffe gemeldet, während Russland seinerseits Tote nach ukrainischen Drohnenangriffen im Gebiet Tula meldete. In Deutschland gelten seit dem 14. Juni neue Regeln für Milch und Milcherzeugnisse. Die neue Milchproduktqualitätsverordnung legt unter anderem fest, wann ein Produkt als laktosefrei bezeichnet werden darf. Erlaubt ist diese Angabe nur noch, wenn höchstens 0,1 Gramm Laktose je 100 Gramm oder 100 Milliliter enthalten sind. Auch der Begriff Frischmilch wird genauer geregelt. Frischmilch muss bestimmte Anforderungen an die Wärmebehandlung erfüllen und darf höchstens 3 Wochen haltbar sein. Haarmilch und Kondensmilch dürfen deshalb nicht als Frischmilch verkauft werden. Strengere Vorgaben gibt es außerdem für den Zusatz von Vitaminen und Mineralstoffen, damit Verbraucher besser vor überhöhten Mengen geschützt werden. In der Bundesregierung gibt es neuen Streit über die Umsetzung der EU-Entgelttransparenzrichtlinie. Deutschland hätte die Vorgaben seit dem 7. Juni in nationales Recht übertragen müssen, doch der geplante Kabinettsbeschluss wurde wieder von der Tagesordnung genommen. Vertreter des Wirtschaftsflügels der Union lehnen die Umsetzung ab und warnen vor deutlich mehr Berichtspflichten für Unternehmen ab 50 Beschäftigten. Firmen müssten Gehaltsstrukturen, Zusatzleistungen und Kriterien für Gehaltsentwicklungen genauer dokumentieren und gegenüber Behörden auskunftsfähig sein. Kritiker sehen darin neue Bürokratie, während Befürworter mehr Transparenz bei der Bezahlung von Männern und Frauen erreichen wollen. Nun wird erwartet, wie sich Kanzler Friedrich Merz und die SPD in der Koalition positionieren. Die US-Regierung hat den Zugriff ausländischer Nutzer auf die neuesten KI-Modelle des Unternehmens Anthropic eingeschränkt. Betroffen sind die Modelle Fable 5 und Mythos 5, die erst kurz zuvor veröffentlicht worden waren. Anthropic setzte nach eigenen Angaben eine Anordnung des US-Handelsministeriums um und sperrte den Zugang für ausländische Kunden und auch für ausländische Mitarbeiter. Hintergrund sind Sicherheitsbedenken, weil die Modelle langfristige Forschungs- und Entwicklungsaufgaben selbstständig bearbeiten können und auch in sensiblen Bereichen einsetzbar wären. Andere Claude-Modelle sollen vorerst weiter nutzbar bleiben. Die Entscheidung gilt als Signal, dass besonders leistungsfähige KI künftig stärker als Frage nationaler Sicherheit behandelt werden könnte.
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2: Heute Abend bleibt es bei uns bedeckt und mild. Die Temperaturen liegen noch bei etwa 19 Grad und kühlen nur langsam ab. Regen ist nicht zu erwarten, der Wind weht schwach. In der Nacht sinken die Werte dann auf rund 11 Grad, bei weiterhin grauem, aber trockenem Himmel. Am Dienstag wird es tagsüber etwas wärmer, mit Spitzenwerten bis zu 23 Grad. Allerdings ziehen leichte Schauer durch das Sendegebiet. Am Mittwoch klettern die Temperaturen dann auf bis zu 24 Grad, bei nur noch geringem Regenrisiko. Das wird der freundlichste Tag der Wochenmitte.
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1: Bundeskanzler Friedrich Merz begrüßt das von den USA und dem Iran verkündete Rahmenabkommen als diplomatischen Durchbruch. Die Einigung soll nach Ansicht der Bundesregierung den Weg zu mehr Stabilität in der Region und zu einer Erholung der Weltwirtschaft öffnen. Merz forderte zugleich, dass die Straße von Hormus dauerhaft und uneingeschränkt für die freie Schifffahrt offen bleibt. Außerdem müsse Iran sein militärisches Atomprogramm nachprüfbar beenden und weitere Angriffe auf Israel oder Nachbarstaaten unterlassen. Die EU drängt parallel auf einen echten Waffenstillstand im Libanon und fordert die Achtung der Souveränität des Landes. Beim G7-Gipfel in Evian soll nun über die Folgen des Abkommens, die Öffnung der Straße von Hormus und weitere Verhandlungen mit Iran beraten werden. Russland hat die Ukraine erneut mit massiven Luftangriffen überzogen. Nach ukrainischen Angaben wurden landesweit mindestens 9 Menschen getötet und Dutzende verletzt. In Kiew geriet auch die Maria in Schlafenskathedrale des weltbekannten Höhenklosters in Brand, das zum Weltkulturerbe gehört. Unklar blieb zunächst, ob die Schäden durch direkte Einschläge oder durch herabfallende Trümmer nach Flugabwehreinsätzen entstanden. In der Hauptstadt wurden mehrere Stadtteile getroffen, es gab Brände, Stromausfälle und zahlreiche Verletzte. Auch aus Charkiw und Dnipro wurden Angriffe gemeldet, während Russland seinerseits Tote nach ukrainischen Drohnenangriffen im Gebiet Tula meldete. In Deutschland gelten seit dem 14. Juni neue Regeln für Milch und Milcherzeugnisse. Die neue Milchproduktqualitätsverordnung legt unter anderem fest, wann ein Produkt als laktosefrei bezeichnet werden darf. Erlaubt ist diese Angabe nur noch, wenn höchstens 0,1 Gramm Laktose je 100 Gramm oder 100 Milliliter enthalten sind. Auch der Begriff Frischmilch wird genauer geregelt. Frischmilch muss bestimmte Anforderungen an die Wärmebehandlung erfüllen und darf höchstens 3 Wochen haltbar sein. Haarmilch und Kondensmilch dürfen deshalb nicht als Frischmilch verkauft werden. Strengere Vorgaben gibt es außerdem für den Zusatz von Vitaminen und Mineralstoffen, damit Verbraucher besser vor überhöhten Mengen geschützt werden. In der Bundesregierung gibt es neuen Streit über die Umsetzung der EU-Entgelttransparenzrichtlinie. Deutschland hätte die Vorgaben seit dem 7. Juni in nationales Recht übertragen müssen, doch der geplante Kabinettsbeschluss wurde wieder von der Tagesordnung genommen. Vertreter des Wirtschaftsflügels der Union lehnen die Umsetzung ab und warnen vor deutlich mehr Berichtspflichten für Unternehmen ab 50 Beschäftigten. Firmen müssten Gehaltsstrukturen, Zusatzleistungen und Kriterien für Gehaltsentwicklungen genauer dokumentieren und gegenüber Behörden auskunftsfähig sein. Kritiker sehen darin neue Bürokratie, während Befürworter mehr Transparenz bei der Bezahlung von Männern und Frauen erreichen wollen. Nun wird erwartet, wie sich Kanzler Friedrich Merz und die SPD in der Koalition positionieren. Die US-Regierung hat den Zugriff ausländischer Nutzer auf die neuesten KI-Modelle des Unternehmens Anthropic eingeschränkt. Betroffen sind die Modelle Fable 5 und Mythos 5, die erst kurz zuvor veröffentlicht worden waren. Anthropic setzte nach eigenen Angaben eine Anordnung des US-Handelsministeriums um und sperrte den Zugang für ausländische Kunden und auch für ausländische Mitarbeiter. Hintergrund sind Sicherheitsbedenken, weil die Modelle langfristige Forschungs- und Entwicklungsaufgaben selbstständig bearbeiten können und auch in sensiblen Bereichen einsetzbar wären. Andere Claude-Modelle sollen vorerst weiter nutzbar bleiben. Die Entscheidung gilt als Signal, dass besonders leistungsfähige KI künftig stärker als Frage nationaler Sicherheit behandelt werden könnte.
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2: Heute Abend bleibt es bei uns bedeckt und mild. Die Temperaturen liegen noch bei etwa 19 Grad und kühlen nur langsam ab. Regen ist nicht zu erwarten, der Wind weht schwach. In der Nacht sinken die Werte dann auf rund 11 Grad bei weiterhin grauem, aber trockenem Himmel. Am Dienstag wird es tagsüber etwas wärmer, mit Spitzenwerten bis zu 23 Grad. Allerdings ziehen leichte Schauer durch das Sendegebiet. Am Mittwoch klettern die Temperaturen dann auf bis zu 24 Grad bei nur noch geringem Regenrisiko. Das wird der freundlichste Tag der Wochenmitte.
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1: Bundeskanzler Friedrich Merz begrüßt das von den USA und dem Iran verkündete Rahmenabkommen als diplomatischen Durchbruch. Die Einigung soll nach Ansicht der Bundesregierung den Weg zu mehr Stabilität in der Region und zu einer Erholung der Weltwirtschaft öffnen. Merz forderte zugleich, dass die Straße von Hormus dauerhaft und uneingeschränkt für die freie Schifffahrt offen bleibt. Außerdem müsse Iran sein militärisches Atomprogramm nachprüfbar beenden und weitere Angriffe auf Israel oder Nachbarstaaten unterlassen. Die EU drängt parallel auf einen echten Waffenstillstand im Libanon und fordert die Achtung der Souveränität des Landes. Beim G7-Gipfel in Evian soll nun über die Folgen des Abkommens, die Öffnung der Straße von Hormus und weitere Verhandlungen mit Iran beraten werden. Russland hat die Ukraine erneut mit massiven Luftangriffen überzogen. Nach ukrainischen Angaben wurden landesweit mindestens 9 Menschen getötet und Dutzende verletzt. In Kiew geriet auch die Maria in Schlafenskathedrale des weltbekannten Höhenklosters in Brand, das zum Weltkulturerbe gehört. Unklar blieb zunächst, ob die Schäden durch direkte Einschläge oder durch herabfallende Trümmer nach Flugabwehreinsätzen entstanden. In der Hauptstadt wurden mehrere Stadtteile getroffen, es gab Brände, Stromausfälle und zahlreiche Verletzte. Auch aus Charkiw und Dnipro wurden Angriffe gemeldet, während Russland seinerseits Tote nach ukrainischen Drohnenangriffen im Gebiet Tula meldete. In Deutschland gelten seit dem 14. Juni neue Regeln für Milch und Milcherzeugnisse. Die neue Milchproduktqualitätsverordnung legt unter anderem fest, wann ein Produkt als laktosefrei bezeichnet werden darf. Erlaubt ist diese Angabe nur noch, wenn höchstens 0,1 Gramm Laktose je 100 Gramm oder 100 Milliliter enthalten sind. Auch der Begriff Frischmilch wird genauer geregelt. Frischmilch muss bestimmte Anforderungen an die Wärmebehandlung erfüllen und darf höchstens 3 Wochen haltbar sein. Haarmilch und Kondensmilch dürfen deshalb nicht als Frischmilch verkauft werden. Strengere Vorgaben gibt es außerdem für den Zusatz von Vitaminen und Mineralstoffen, damit Verbraucher besser vor überhöhten Mengen geschützt werden. In der Bundesregierung gibt es neuen Streit über die Umsetzung der EU-Entgelttransparenzrichtlinie. Deutschland hätte die Vorgaben seit dem 7. Juni in nationales Recht übertragen müssen, doch der geplante Kabinettsbeschluss wurde wieder von der Tagesordnung genommen. Vertreter des Wirtschaftsflügels der Union lehnen die Umsetzung ab und warnen vor deutlich mehr Berichtspflichten für Unternehmen ab 50 Beschäftigten. Firmen müssten Gehaltsstrukturen, Zusatzleistungen und Kriterien für Gehaltsentwicklungen genauer dokumentieren und gegenüber Behörden auskunftsfähig sein. Kritiker sehen darin neue Bürokratie, während Befürworter mehr Transparenz bei der Bezahlung von Männern und Frauen erreichen wollen. Nun wird erwartet, wie sich Kanzler Friedrich Merz und die SPD in der Koalition positionieren. Die US-Regierung hat den Zugriff ausländischer Nutzer auf die neuesten KI-Modelle des Unternehmens Anthropic eingeschränkt. Betroffen sind die Modelle Fable 5 und Mythos 5, die erst kurz zuvor veröffentlicht worden waren. Anthropic setzte nach eigenen Angaben eine Anordnung des US-Handelsministeriums um und sperrte den Zugang für ausländische Kunden und auch für ausländische Mitarbeiter. Hintergrund sind Sicherheitsbedenken, weil die Modelle langfristige Forschungs- und Entwicklungsaufgaben selbstständig bearbeiten können und auch in sensiblen Bereichen einsetzbar wären. Andere Claude-Modelle sollen vorerst weiter nutzbar bleiben. Die Entscheidung gilt als Signal, dass besonders leistungsfähige KI künftig stärker als Frage nationaler Sicherheit behandelt werden könnte.
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2: Heute Abend klingt der wechselhafte Wettercharakter in Radio NWW-Land langsam ab. Es bleibt noch wolkig, einzelne leichte Schauer sind aber höchstens noch örtlich möglich. In der Nacht wird es ruhiger. Die Temperaturen gehen auf etwa 14 bis 15 Grad zurück. Größere Regenfälle sind nicht zu erwarten und der Wind bleibt schwach. Damit startet die Region morgen deutlich freundlicher in den Tag. Morgen gibt es mehr Sonne als heute, nur ein geringes Schauerrisiko und sommerliche Temperaturen um 26 Grad. Am Donnerstag wird es noch wärmer, dann bleibt es trocken und die Höchstwerte liegen meist bei 29 bis 30 Grad. Am Freitag setzt sich die sehr warme Luft fort. In der Spitze sind rund 32 bis 33 Grad möglich. Einzelne kurze Schauer lassen sich nicht völlig ausschließen. Insgesamt bleibt der Freitag aber meist trocken und sehr warm.
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1: Bundeskanzler Friedrich Merz begrüßt das von den USA und dem Iran verkündete Rahmenabkommen als diplomatischen Durchbruch. Die Einigung soll nach Ansicht der Bundesregierung den Weg zu mehr Stabilität in der Region und zu einer Erholung der Weltwirtschaft öffnen. Merz forderte zugleich, dass die Straße von Hormus dauerhaft und uneingeschränkt für die freie Schifffahrt offen bleibt. Außerdem müsse Iran sein militärisches Atomprogramm nachprüfbar beenden und weitere Angriffe auf Israel oder Nachbarstaaten unterlassen. Die EU drängt parallel auf einen echten Waffenstillstand im Libanon und fordert die Achtung der Souveränität des Landes. Beim G7-Gipfel in Evian soll nun über die Folgen des Abkommens, die Öffnung der Straße von Hormus und weitere Verhandlungen mit Iran beraten werden. Russland hat die Ukraine erneut mit massiven Luftangriffen überzogen. Nach ukrainischen Angaben wurden landesweit mindestens 9 Menschen getötet und Dutzende verletzt. In Kiew geriet auch die Maria in Schlafenskathedrale des weltbekannten Höhenklosters in Brand, das zum Weltkulturerbe gehört. Unklar blieb zunächst, ob die Schäden durch direkte Einschläge oder durch herabfallende Trümmer nach Flugabwehreinsätzen entstanden. In der Hauptstadt wurden mehrere Stadtteile getroffen, es gab Brände, Stromausfälle und zahlreiche Verletzte. Auch aus Charkiw und Dnipro wurden Angriffe gemeldet, während Russland seinerseits Tote nach ukrainischen Drohnenangriffen im Gebiet Tula meldete. In Deutschland gelten seit dem 14. Juni neue Regeln für Milch und Milcherzeugnisse. Die neue Milchproduktqualitätsverordnung legt unter anderem fest, wann ein Produkt als laktosefrei bezeichnet werden darf. Erlaubt ist diese Angabe nur noch, wenn höchstens 0,1 Gramm Laktose je 100 Gramm oder 100 Milliliter enthalten sind. Auch der Begriff Frischmilch wird genauer geregelt. Frischmilch muss bestimmte Anforderungen an die Wärmebehandlung erfüllen und darf höchstens 3 Wochen haltbar sein. Haarmilch und Kondensmilch dürfen deshalb nicht als Frischmilch verkauft werden. Strengere Vorgaben gibt es außerdem für den Zusatz von Vitaminen und Mineralstoffen, damit Verbraucher besser vor überhöhten Mengen geschützt werden. In der Bundesregierung gibt es neuen Streit über die Umsetzung der EU-Entgelttransparenzrichtlinie. Deutschland hätte die Vorgaben seit dem 7. Juni in nationales Recht übertragen müssen, doch der geplante Kabinettsbeschluss wurde wieder von der Tagesordnung genommen. Vertreter des Wirtschaftsflügels der Union lehnen die Umsetzung ab und warnen vor deutlich mehr Berichtspflichten für Unternehmen ab 50 Beschäftigten. Firmen müssten Gehaltsstrukturen, Zusatzleistungen und Kriterien für Gehaltsentwicklungen genauer dokumentieren und gegenüber Behörden auskunftsfähig sein. Kritiker sehen darin neue Bürokratie, während Befürworter mehr Transparenz bei der Bezahlung von Männern und Frauen erreichen wollen. Nun wird erwartet, wie sich Kanzler Friedrich Merz und die SPD in der Koalition positionieren. Die US-Regierung hat den Zugriff ausländischer Nutzer auf die neuesten KI-Modelle des Unternehmens Anthropic eingeschränkt. Betroffen sind die Modelle Fable 5 und Mythos 5, die erst kurz zuvor veröffentlicht worden waren. Anthropic setzte nach eigenen Angaben eine Anordnung des US-Handelsministeriums um und sperrte den Zugang für ausländische Kunden und auch für ausländische Mitarbeiter. Hintergrund sind Sicherheitsbedenken, weil die Modelle langfristige Forschungs- und Entwicklungsaufgaben selbstständig bearbeiten können und auch in sensiblen Bereichen einsetzbar wären. Andere Claude-Modelle sollen vorerst weiter nutzbar bleiben. Die Entscheidung gilt als Signal, dass besonders leistungsfähige KI künftig stärker als Frage nationaler Sicherheit behandelt werden könnte.
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2: In der Nacht bleibt es in Radio NWW Land recht frisch. Die Temperaturen liegen meist zwischen 9 und 11 Grad. Dazu ist der Himmel zeitweise bewölkt und gegen Morgen kann sich schon die nächste wechselhafte Phase bemerkbar machen. Im Tagesverlauf erwartet uns ein eher verhaltener Wettertag. Die Wolken bleiben oft in der Überzahl, zwischendurch kann es aber auch helle Abschnitte geben. Immer wieder sind leichte Regenschauer möglich, örtlich auch etwas anhaltender leichter Regen. Große Regenmengen sind nicht zu erwarten, ganz trocken bleibt es aber wahrscheinlich nicht. Die Höchstwerte erreichen in der ganzen Region etwa 21 Grad. Der Wind bleibt meist schwach bis mäßig. Am Mittwoch zeigt sich das Wetter wieder freundlicher. Dann gibt es mehr Sonne, nur wenige Schauer und sommerliche 26 Grad. Am Donnerstag wird es deutlich wärmer, meist trocken und mit bis zu 30 Grad schon fast hochsommerlich. Am Freitag geht es sehr warm weiter, mit Höchstwerten um 32 bis 33 Grad. Regen ist dann nur vereinzelt ein Thema.
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1: Bundeskanzler Friedrich Merz begrüßt das von den USA und dem Iran verkündete Rahmenabkommen als diplomatischen Durchbruch. Die Einigung soll nach Ansicht der Bundesregierung den Weg zu mehr Stabilität in der Region und zu einer Erholung der Weltwirtschaft öffnen. Merz forderte zugleich, dass die Straße von Hormus dauerhaft und uneingeschränkt für die freie Schifffahrt offen bleibt. Außerdem müsse Iran sein militärisches Atomprogramm nachprüfbar beenden und weitere Angriffe auf Israel oder Nachbarstaaten unterlassen. Die EU drängt parallel auf einen echten Waffenstillstand im Libanon und fordert die Achtung der Souveränität des Landes. Beim G7-Gipfel in Evian soll nun über die Folgen des Abkommens, die Öffnung der Straße von Hormus und weitere Verhandlungen mit Iran beraten werden. Russland hat die Ukraine erneut mit massiven Luftangriffen überzogen. Nach ukrainischen Angaben wurden landesweit mindestens 9 Menschen getötet und Dutzende verletzt. In Kiew geriet auch die Mariä in Schlafenskathedrale des weltbekannten Höhenklosters in Brand, das zum Weltkulturerbe gehört. Unklar blieb zunächst, ob die Schäden durch direkte Einschläge oder durch herabfallende Trümmer nach Flugabwehreinsätzen entstanden. In der Hauptstadt wurden mehrere Stadtteile getroffen, es gab Brände, Stromausfälle und zahlreiche Verletzte. Auch aus Charkiw und Dnipro wurden Angriffe gemeldet, während Russland seinerseits Tote nach ukrainischen Drohnenangriffen im Gebiet Tula meldete. In Deutschland gelten seit dem 14. Juni neue Regeln für Milch und Milcherzeugnisse. Die neue Milchproduktqualitätsverordnung legt unter anderem fest, wann ein Produkt als laktosefrei bezeichnet werden darf. Erlaubt ist diese Angabe nur noch, wenn höchstens 0,1 Gramm Laktose je 100 Gramm oder 100 Milliliter enthalten sind. Auch der Begriff Frischmilch wird genauer geregelt. Frischmilch muss bestimmte Anforderungen an die Wärmebehandlung erfüllen und darf höchstens 3 Wochen haltbar sein. Haarmilch und Kondensmilch dürfen deshalb nicht als Frischmilch verkauft werden. Strengere Vorgaben gibt es außerdem für den Zusatz von Vitaminen und Mineralstoffen, damit Verbraucher besser vor überhöhten Mengen geschützt werden. In der Bundesregierung gibt es neuen Streit über die Umsetzung der EU-Entgelttransparenzrichtlinie. Deutschland hätte die Vorgaben seit dem 7. Juni in nationales Recht übertragen müssen, doch der geplante Kabinettsbeschluss wurde wieder von der Tagesordnung genommen. Vertreter des Wirtschaftsflügels der Union lehnen die Umsetzung ab und warnen vor deutlich mehr Berichtspflichten für Unternehmen ab 50 Beschäftigten. Firmen müssten Gehaltsstrukturen, Zusatzleistungen und Kriterien für Gehaltsentwicklungen genauer dokumentieren und gegenüber Behörden auskunftsfähig sein. Kritiker sehen darin neue Bürokratie, während Befürworter mehr Transparenz bei der Bezahlung von Männern und Frauen erreichen wollen. Nun wird erwartet, wie sich Kanzler Friedrich Merz und die SPD in der Koalition positionieren. Die US-Regierung hat den Zugriff ausländischer Nutzer auf die neuesten KI-Modelle des Unternehmens Anthropic eingeschränkt. Betroffen sind die Modelle Fable 5 und Mythos 5, die erst kurz zuvor veröffentlicht worden waren. Anthropic setzte nach eigenen Angaben eine Anordnung des US-Handelsministeriums um und sperrte den Zugang für ausländische Kunden und auch für ausländische Mitarbeiter. Hintergrund sind Sicherheitsbedenken, weil die Modelle langfristige Forschungs- und Entwicklungsaufgaben selbstständig bearbeiten können und auch in sensiblen Bereichen einsetzbar wären. Andere Claude-Modelle sollen vorerst weiter nutzbar bleiben. Die Entscheidung gilt als Signal, dass besonders leistungsfähige KI künftig stärker als Frage nationaler Sicherheit behandelt werden könnte.
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2: In der Nacht bleibt es in Radio NWW Land recht frisch. Die Temperaturen liegen meist zwischen 9 und 11 Grad. Dazu ist der Himmel zeitweise bewölkt und gegen Morgen kann sich schon die nächste wechselhafte Phase bemerkbar machen. Im Tagesverlauf erwartet uns ein eher verhaltener Wettertag. Die Wolken bleiben oft in der Überzahl, zwischendurch kann es aber auch helle Abschnitte geben. Immer wieder sind leichte Regenschauer möglich, örtlich auch etwas anhaltender leichter Regen. Große Regenmengen sind nicht zu erwarten, ganz trocken bleibt es aber wahrscheinlich nicht. Die Höchstwerte erreichen in der ganzen Region etwa 21 Grad. Der Wind bleibt meist schwach bis mäßig. Am Mittwoch zeigt sich das Wetter wieder freundlicher. Dann gibt es mehr Sonne, nur wenige Schauer und sommerliche 26 Grad. Am Donnerstag wird es deutlich wärmer, meist trocken und mit bis zu 30 Grad schon fast hochsommerlich. Am Freitag geht es sehr warm weiter, mit Höchstwerten um 32 bis 33 Grad. Regen ist dann nur vereinzelt ein Thema.
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1: Bundeskanzler Friedrich Merz begrüßt das von den USA und dem Iran verkündete Rahmenabkommen als diplomatischen Durchbruch. Die Einigung soll nach Ansicht der Bundesregierung den Weg zu mehr Stabilität in der Region und zu einer Erholung der Weltwirtschaft öffnen. Merz forderte zugleich, dass die Straße von Hormus dauerhaft und uneingeschränkt für die freie Schifffahrt offen bleibt. Außerdem müsse Iran sein militärisches Atomprogramm nachprüfbar beenden und weitere Angriffe auf Israel oder Nachbarstaaten unterlassen. Die EU drängt parallel auf einen echten Waffenstillstand im Libanon und fordert die Achtung der Souveränität des Landes. Beim G7-Gipfel in Evian soll nun über die Folgen des Abkommens, die Öffnung der Straße von Hormus und weitere Verhandlungen mit Iran beraten werden. Russland hat die Ukraine erneut mit massiven Luftangriffen überzogen. Nach ukrainischen Angaben wurden landesweit mindestens 9 Menschen getötet und Dutzende verletzt. In Kiew geriet auch die Maria in Schlafenskathedrale des weltbekannten Höhenklosters in Brand, das zum Weltkulturerbe gehört. Unklar blieb zunächst, ob die Schäden durch direkte Einschläge oder durch herabfallende Trümmer nach Flugabwehreinsätzen entstanden. In der Hauptstadt wurden mehrere Stadtteile getroffen, es gab Brände, Stromausfälle und zahlreiche Verletzte. Auch aus Charkiw und Dnipro wurden Angriffe gemeldet, während Russland seinerseits Tote nach ukrainischen Drohnenangriffen im Gebiet Tula meldete. In Deutschland gelten seit dem 14. Juni neue Regeln für Milch und Milcherzeugnisse. Die neue Milchproduktqualitätsverordnung legt unter anderem fest, wann ein Produkt als laktosefrei bezeichnet werden darf. Erlaubt ist diese Angabe nur noch, wenn höchstens 0,1 Gramm Laktose je 100 Gramm oder 100 Milliliter enthalten sind. Auch der Begriff Frischmilch wird genauer geregelt. Frischmilch muss bestimmte Anforderungen an die Wärmebehandlung erfüllen und darf höchstens 3 Wochen haltbar sein. Haarmilch und Kondensmilch dürfen deshalb nicht als Frischmilch verkauft werden. Strengere Vorgaben gibt es außerdem für den Zusatz von Vitaminen und Mineralstoffen, damit Verbraucher besser vor überhöhten Mengen geschützt werden. In der Bundesregierung gibt es neuen Streit über die Umsetzung der EU-Entgelttransparenzrichtlinie. Deutschland hätte die Vorgaben seit dem 7. Juni in nationales Recht übertragen müssen, doch der geplante Kabinettsbeschluss wurde wieder von der Tagesordnung genommen. Vertreter des Wirtschaftsflügels der Union lehnen die Umsetzung ab und warnen vor deutlich mehr Berichtspflichten für Unternehmen ab 50 Beschäftigten. Firmen müssten Gehaltsstrukturen, Zusatzleistungen und Kriterien für Gehaltsentwicklungen genauer dokumentieren und gegenüber Behörden auskunftsfähig sein. Kritiker sehen darin neue Bürokratie, während Befürworter mehr Transparenz bei der Bezahlung von Männern und Frauen erreichen wollen. Nun wird erwartet, wie sich Kanzler Friedrich Merz und die SPD in der Koalition positionieren. Die US-Regierung hat den Zugriff ausländischer Nutzer auf die neuesten KI-Modelle des Unternehmens Anthropic eingeschränkt. Betroffen sind die Modelle Fable 5 und Mythos 5, die erst kurz zuvor veröffentlicht worden waren. Anthropic setzte nach eigenen Angaben eine Anordnung des US-Handelsministeriums um und sperrte den Zugang für ausländische Kunden und auch für ausländische Mitarbeiter. Hintergrund sind Sicherheitsbedenken, weil die Modelle langfristige Forschungs- und Entwicklungsaufgaben selbstständig bearbeiten können und auch in sensiblen Bereichen einsetzbar wären.